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0: Hallo und einen guten Morgen, ihr frühen Vögel. Mit dem Native, da sind wir aufgewacht. 6 Uhr am Morgen ist es. Ein Tag nach dem längsten Tag vom Jahr. Wenigstens sind wir mit einem schönen Sonnenaufgang belohnt worden. 16 Stunden bleibt die Sonne auch da. Und es gibt 33 bis 36 Grad heute den ganzen Tag an einem Montag und nur in den Bergen ein paar Platzregen.
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0: Und mit chilligem Sound zum Wachwerden in diesem Wochenstart und noch die kühlste Zeit vom Tag geniessen. Das können wir zum Beispiel mit der Milü. Der Song Hearts Last von der Schweizerin wartet auf uns in den nächsten 10 Minuten, aber auch der Conan Gray ist bereit. Um euch wecken oder um mit euch aufwachen. Und natürlich auch den Post Malone darf nicht fehlen. Da geht es schon ein bisschen ringer, um am 6. Uhr am Morgen in die Woche zu starten. Guten Morgen!

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1: Pink Panthers singt da am Morgen auf SRF Virus. Einen schönen Wochenstart miteinander. Wie hat euer Wochenende ausgesehen, falls ihr frei gehabt habt? Bei den meisten wahrscheinlich irgendwo in einer Body gehängt oder irgendwo an einem erfrischenden Ort gewesen. Nicht aber alle Mitglieder vom Turnverein.
2: Wir reisen mit dem ganzen Verein an, dann haben wir alle unsere Wettkämpfe, gehen uns gegenseitig anführen und am Abend stoßen wir an und feiern uns dann selber.
1: Das ist eine kurze Zusammenfassung, wie so ein Tag aussieht am kantonalen Turnfest. Das war eine ganze Woche lang gewesen. Und auch das Wochenende im Kanton Appenzell, Herisau. Und SRF Virus natürlich mit drin, wenn etwas läuft. Wir haben nicht turnet. Das wäre vielleicht nicht so gut rausgekommen. Aber wir haben Turnerinnen und Turner kennengelernt, die uns die verschiedenen Disziplinen erklärt haben, die an dem Turnfest, was es an dem Turnfest gibt.
2: Wir haben zum Beispiel Pendelstaffetten, wir haben Geräteturnen, wir haben Aerobic und noch weitere Leichtathletik-Disziplinen und den Fachtest vom Allround.
1: Da könnt ihr jetzt vielleicht mit den meisten Sachen etwas anfangen, oder? Also Aerobic kann ich sehen, geht vor mir in meinen Augen, Geräteturnen auch, Staffetten auch. Kann ich mir etwas vorstellen, aber Fachtest... Also wer nicht turnt, der hat da jetzt auch gerade vielleicht ein paar Fragezeichen beieinander. Was ist der Fachtest genau?
3: Der wird vorgeschrieben vom Schweizerischen Turnverband, wo eigentlich alle genau gleich mitmachen müssen. Ja, wo jeder kann, also jeder kann. Man kann es üben. Man muss nicht 2 Meter gross sein, man muss nicht 80 Meter unter 10 Sekunden springen. Man kann es lustig haben, man macht Sport und geht um Konzentration innerhalb 3 Minuten konzentriert Ball hin und her werfen. Wir sind für da rausgeholt worden, weil wir nichts anderes können.
1: Also Humor ist sicher auch noch eine von diesen Disziplinen, die dort stattfindet.
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Das ist ein Song, der am Abend gut funktioniert, aber eben auch wunderbar. Wunderbar am Morgen früh zum Aufwachen. Der Harry Styles mit Aperture, das ist einer ab seinem neuen Album. Der Harry Styles, der ist gerade auf Tour, seht ihr vielleicht auch immer wieder Videos. Und sie geht bald auf Tour. Das ist die Bernerin Leila. Wir hören sie da mit ihrem Song 180. Sie geht im September ihr erstes Album raus. Das heisst 20-something is a fucking strange place. Und geht dann eben mit dem Album auch noch auf Tour. Guten Morgen!

0: Auch das, eine Schweizer Künstlerin, der SRF-Virus Zoe Mae, gehört mit «Durch die Nacht» am 6:30 an dem Wochenstart. Wir starten diese Woche mit dem Update von Dominik Rolli.
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2: Die USA und der Iran wollen einen Gesprächskanal einrichten, um Missverständnisse oder Zwischenfälle in der Straße von Hormuz zu vermeiden. Das ist ein Ergebnis der Gespräche vom Wochenende auf dem Birkenstock. Dabei haben die USA und der Iran auch vereinbart, weiter zu verhandeln, um in den nächsten 60 Tagen ein endgültiges Abkommen zu schließen. In Kolumbien dürfte es zu einem Rechtsruck kommen. Der Rechtsaußenkandidat Abelardo de la Espriella hat die Stichwahl um das Präsidentenamt gewonnen. Der Anwalt und Unternehmer hatte im Wahlkampf unter anderem für einen harten Kurs gegen organisierte Kriminalität geworben. Und in Katar ist es zu einer Explosion gekommen in einer Erdgasanlage. Gemäß Behörden werden 18 Menschen vermisst, 54 weitere seien verletzt. Die Explosion ereignete sich in einer Anlage für den Export von flüssigem Erdgas. Das Ausmaß der Schäden ist noch unklar.
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0: Ihr wisst, wie es wettertechnisch läuft. Es gibt nicht so viele Veränderungen. Es ist einfach heiss. Die Sonne scheint den ganzen Tag. 32 bis 36 Grad haben wir zu diesem Wochenstart. Mein Name ist Annik Leonhardt. Ja,

0: SRF Virus, hallo miteinander. Das ist der TikTok-Kurzvideo Ohrenwurm-Alarm. Achtung! Ja, genau.
1: Du bist gut genug.
2: Du bist gut genug.
0: Das war der Alarm. Ich habe es einfach gesagt, aber wir überlassen es doch am besten den Profis.

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0: Ist ja nach 10 Jahren irgendwie immer noch ein geiler Song, wenn man nicht immer wieder lost und dann ab und zu wieder hört. Kriegt es zurück in die Vergangenheit. Der Chainsmokers mit der Halsey zusammen und Closer. Ist ja schön, zum ab und zu auch Songs hören, die von früher noch sind, die schon 10 Jahre alt sind. Es ist aber noch fast noch toller, um mit SRF Virus neue Musik entdecken. Jeden Mittwoch könnt ihr neue Musik von Frauen, von Schweizer Künstlerinnen entdecken. Und letzten Mittwoch hat es zum Beispiel so getönt. Das ist Naomi Astera. Sie ist Künstlerin aus Luzern und ist zu uns vorbeigekommen und hat bei SRF Virus über ihre Musik geschwätzt und ihre Musik vorgestellt. Und wir haben eben nicht einfach ihre Musik so gelost, wie man sie überall kann hören, wie man sie auch auf irgendwelchen anderen Geräten hören kann. Nein, sie hat auch live gespielt für uns. Sie hat live ein paar Songs gesungen, unter anderem den Song Feeling, und hat auch erzählt, um was es dort drin geht.
1: Feeling ist eigentlich so ein bisschen ein Appell an sich selber, sich befreien von irgendwelchen Gesellschaftsnormen oder Unsicherheiten, die man hat, und einfach sich selber auch eingestehen, dass nicht alles perfekt muss sein und man trotzdem super ist, so wie man ist.
0: Und wenn etwas so schön war, dann hören wir gerne zurück und schwelgen nochmal in dieser Live-Session. Das ist Naomi Astera mit dem Song Feeling, den sie letzte Woche live bei SRF Virus gespielt hat.
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0: Naomi Astera. Live auf SRF 4, sonst habt ihr das gehört. Alles. Ganz ohne Hilfsmittel. Einfach voll Blut live. So hat es getönt letzte Woche, wo sie bei uns da war, Luzerner, eine Sängerin, Naomi Astera, wo wir euch möchten, das Herz legen. Das machen wir jede Woche im Female Music Special. Die ganze Sendung mit ihr, auch die ganze Live-Session, hört ihr auf srfvirus.ch. Und für Naomi war es das erste Mal gewesen, on National Radio, hat sie auch ihre Insta-Story gepostet.
1: Hey, mega speziell. Also es ist für mich mega eine Ehre, dass ihr mich eingeladen habt und meine Musik spielt. Ich habe mega, mega Freude, was so ein Traum, der in Erfüllung geht. Das ist ja etwas, wo man sehr, sehr viele Jahre daran gearbeitet hat und das jetzt so dürfen on National Radio zu teilen, ist mega, mega schön.
0: Ihre Musik das erste Mal auf nationalem Radio und sie als Person ist das erste Mal in einem Radiostudio gestanden, hat erklärt, wie sie sich gefühlt hat, wie es ist.
1: Mich hat es überrascht, dass es so viele Barrieren hat, ehrlicherweise, bis wir nachher kommen. Aber wir haben gerade hinter dem Studio dürfen parkieren und sind super toll in Empfang genommen worden. Und es ist mega schön, mega speziell, so wirklich jetzt mal da dürfen zu sein, aber mega schön.
0: Ah, in diesem Hochsicherheitstrakt SRF Radiostudio.
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0: Alright, Schweizer Musik von der Caroline Alves. Guten Morgen miteinander. Meine Oma hat mich gestern gefragt, wenn dann wieder Weihnachten ist. Und redet da vielleicht mit dem auch ein bisschen aus der Seele. Je nachdem ein kollektiver Schrei nach kühleren Temperaturen. Es sind noch 187 Tage bis Weihnachten. Es geht noch eine Weile. Heute, an dem 22. Juni, haben wir auf jeden Fall ein paar viel Sonne und bis zu 36 Grad.
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0: Viel Sonne und auch viel geile Musik. Wir starten innen mit einem neuen von ihr da, von Olivia Rodrigo. Einer von ihren neuesten Songs heisst Stupid Song. Ist auf ihrem neuen Album, das heisst «You seem pretty sad for a girl so in love». Ein langer Titel und auch eine lange Story, wie der Timo Meyer aus unserer Musikredaktion erzählt.
3: Das Album hat zwei Hälften. Und zwar machen wir in diesem Album eigentlich eine ganze Beziehung durch miteinander. Wir fangen ganz, ganz persönlich an und in der zweiten Hälfte wird es dann fast wieder so ein bisschen frech und ranzig wie auf dem ersten Album.
0: Der Song, den wir hören, der ist von der ersten Hälfte, Stupid Song. Sie singt «Ich will dich mehr als irgendeinen dummen Song je könnte ich sagen. Also wirklich noch Fall in Love Era. New York.

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0: Es ist ein sportlicher Sommer. Nicht nur rennt am Teich, wird geshootet an der Fußball-WM. Auch in der Schweiz wird geschwitzt, geturnt, geworfen und halt auch gesoffen.
1: Spass haben, gut turnen und nachher dürfen wir natürlich auch nicht vergessen, Party zu machen und ein bisschen trinken. Das gehört natürlich auch dazu.
0: Am kantonalen Turnfest, dort, wo alle Turnvereine zusammenkommen, das war die letzte Woche im Appenzell, in Herisau. Und SRF Virus letzten Freitag mit drin. Und es ist ja schon ein bisschen ein Vorurteil, das über diesen Turnverein schwebt. Ja, die saufen ja nur. Und nein, sie turnen schon auch an diesem Turnfest. Ganz viele verschiedene Disziplinen, ganz viele Vereine. Aber eben, was steht dann im Vordergrund?
1: Ja, also
2: das Turnen natürlich,
1: oder? Ja, gegen den späteren Nachmittag wird schon eher das Trinken auch recht wichtig.
0: Immerhin sind sie ehrlich. Recht wichtig. Da stellt sich aber dann auch die Frage, würde ein Turnfest gehen ohne Trinken? Geht das?
1: Nein. Wir sagen gar nicht. Das ist einfach zu ernst dann irgendwie. Und wir sind da zum Spass haben und wir müssen nicht voll auf Leistung turnen. Ja, wir sind drum. Wir sagen nicht. Und es ist Turnfest. Fest gehört ja zum Turnen, also Turnfest. Es macht schon Spass turnen, aber es gehört halt wie zusammen. So am Turnfest würde ich sagen.
0: Das stimmt. Da haben wir ja gar kein Konto mehr. Es steht ja fest im Namen Turnfest. Da kann ich nichts mehr sagen.
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0: Mit dem ist sie zurückgekommen. Die Britin Lola Young, die wir alle vom viralen Hit Messi kennen, ist jetzt zurückgekommen mit From Down Here und ihr gehört um 7:30 hier auf SRF Virus. Und die nächste Stimme, die ist am Dominik Rolli.
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2: Die USA und der Iran wollen einen Gesprächskanal einrichten, um Missverständnisse oder Zwischenfälle in der Straße von Hormuz zu vermeiden. Das ist ein Ergebnis der Gespräche vom Wochenende auf dem Birkenstock. Dabei haben die USA und der Iran auch vereinbart, weiter zu verhandeln, um in den nächsten 60 Tagen ein endgültiges Abkommen zu schließen. In Kolumbien dürfte es zu einem Rechtsruck kommen. Der Rechtsaußenkandidat Abelardo de la Espriella hat die Stichwahl um das Präsidentenamt gewonnen. Der Anwalt und Unternehmer hatte im Wahlkampf unter anderem für einen harten Kurs gegen organisierte Kriminalität geworben. Und in Katar ist es zu einer Explosion gekommen in einer Erdgasanlage. Gemäß Behörden werden 18 Menschen vermisst, 54 weitere seien verletzt. Die Explosion ereignete sich in einer Anlage für den Export von flüssigem Erdgas. Das Ausmaß der Schäden ist noch unklar.
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0: Wenn ihr einen Soundtrack braucht für heute oder irgendeinen Ohrwurm, könnt ihr den empfehlen. Weil er passt recht gut. Obwohl es eigentlich gar nicht noch heißer wird. Aber man muss ja da an dieser Stelle sagen, 36 Grad, das ist auch einfach schon sau heiß. Und genau die gibt es heute an dem 22. Juni. Gestern hat der Sommer angefangen, auch noch astronomisch. Schwitze gut, mein Name ist Annik Leonhardt.

0: SRF Virus am Montagmorgen am Start von einer heissen Woche. Vielleicht sind eure Hirne auch nur so ein bisschen auf Halbmast, wenn es so heiss ist. Also bei mir ist es auf jeden Fall so, entweder dreht komplett durch oder es funktioniert einfach alles ein bisschen langsamer. Alles geht ein bisschen länger, alles ist ein bisschen strenger. Aber es ist ja eine neue Woche, die angefangen hat. Es ist noch früh am Morgen. Da funktionieren wir alle noch. Das wäre nämlich auf jeden Fall jetzt sehr gut, wenn euer Hirn noch nachkommt.
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0: Wenn sie nachkommt und erkennt, was für einen Song das wir suchen. 079 909 13 33. Ich sage es extra langsam, dass ihr eure Nummern auch auf Halbmast alle könnt merken und abspeichern. 079 909 13 33. So tun wir gerade gut. Ein bisschen Tempo rein. Auf diese Nummern so schnell wie möglich schreiben, was für einen Song das wir suchen oder welcher Artist das den Song singt. Heute ist aber der Titel vom Song ein bisschen einfacher und schneller geschrieben als der Name von dieser Person, die singt. Einfach das als kleiner Tipp. Was ist es für einen Song, den wir suchen? Das ist der Song.

ganz krimimässig ist er verpackt. Was wird da gesungen für einen Song oder von wem wird er gesungen? 079 909 13 33. Die schnellste Person, die gewinnt, der ist, die bekommt einen 50

0: Ja, ja, als Musiklehrer hat man da vielleicht einen Vorteil. Musik. Würdest du sagen, du hast als Musiklehrer einen Vorteil, Martin?
1: Ich weiss nicht, ich glaube, es war jetzt heute eher das Alter als der Job.
0: Wie alt bist denn du?
1: Ich werde 40 dieses Jahr. Dann wäre es schon so Musik, die wir noch gelassen hat früher, ja.
0: Für alle, die erst gerade eingeschaltet haben, es handelt sich um den Song, den wir gesucht haben. Wo der Musiklehrer Martin, bald 40, aus Olten natürlich am schnellsten richtig geschrieben hat. Es ist Murder on the Dance Floor. In was für eine Zeit kriegt denn dich das zurück, Martin?
1: Ja, ich weiß nicht. Also, gelost habe ich so Sachen nie, aber ich weiß auch so, also noch ein bisschen als Jugendlicher oder Kind ist das schon recht viel im Radio gelaufen. Ich glaube, es ist eher so das. Das ist schon ein typisches Radiolied für mich, wenn ich so zurückdenke, ja.
0: Das stimmt, und es ist irgendwie immer noch ein typisches Radiolied, weil das ja auch wieder gekommen ist durch so einen Film, wo selbst eben auch die Jungen abholt.
1: Also, das habe ich nicht einmal gewusst.
0: Vielleicht deine Schülerinnen und Schüler, würde ich sagen, die hätten das vielleicht auch erkannt.
1: Ja, wahrscheinlich. Ich frage sie heute.
0: Sehr gut. Ich kann Ihnen gerade den Ausschnitt zeigen, den du heute am Radio gewonnen hast. Du bist dich am Parat machen für die Schule. Was steht heute an im Musikunterricht mit ganz vielen verschiedenen Klassen?
1: Ja, heute geht es so ein bisschen Richtung Abschluss. Da können sie meistens ein bisschen selber sagen, was sie machen. Und mit vielen mache ich in den Bandraum. Und dann machen wir ein bisschen zusammen Musik. Das ist so ein bisschen mein Abschluss, den ich mache vor den Ferien.
0: Das klingt geil. Das klingt wirklich so, halt, wenn wir nicht mehr alle so gut funktionieren, kurz vor der Ferien, einfach noch ein bisschen chatteren lassen.
1: Genau.
0: Vielleicht könnt ihr ja Sophie Alice Baxter spielen mit Murder on the Dance Floor.
1: Ja, wer weiß. Ist vielleicht ein bisschen schwierig, aber probieren können wir es auf jeden Fall, ja.
0: Wir tun es auf jeden Fall jetzt mal hier am Radio aus der Konserve hören, nicht gespielt von deinen Schülerinnen und Schülern.
1: Okay.
0: Ein lieber Gruß aber an alle und gratuliere dir, Martin.
1: Danke, merci.
0: Schönen Tag. Tschüss. Ciao. Da ist sie. Sophie Alice Baxter.

Moment im Spiel Krüsimusik. Heute Morgen hat das der Martin. Und wenn vielleicht seine Schülerinnen und Schüler im Musikunterricht spielen, tönt das immer so. Oder so. Oder so. Alles miteinander. Kurz vor Ferien. Das so stelle ich mir etwa den Bandraum vor. Nein, aber also, ich weiss ja nicht. Vielleicht macht es auch so Musik, wie da bei uns auf SRF-Virus läuft. Der Martin gewinnt heute einen 50-Franken-Gutschein für Velo-Zubehör, weil er Sophie Alice Baxter am schnellsten

0: einen ganz frischen bei uns im Programm. Also nicht der Drake, aber der Song vom Drake. Road Trips, den habt ihr vielleicht noch nie gehört. Vielleicht gerade das erste Mal gehört ihr da auf SRF Virus am 8. am Morgen. Am Start von einer heissen Woche. Heute gibt es durch Platzregen in den Bergen, ganz vereinzelt. Sonst haben wir einfach strahlend sonnig, strahlend heiss. 33 bis 36 Grad.
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0: Wir lieben es, um mit euch zusammen Künstlerinnen kennenzulernen. Zum Beispiel sie, Alva Alibi aus Bern. Sie gibt schon länger Musik raus, aber ist momentan gerade super aktiv mit verschiedenen Projekten. Immer wieder Release, Release, Release. Und wird gefeiert, auch von uns. Und ist darum im Female Music Special zu Gast gewesen. Und hat uns dort verraten, ob sie einmal erkannt wird auf der Strasse.
2: Es ist noch lustig, ich bin natürlich nicht viel mal gesprochen worden, aber jetzt mit den neuen Releases, mit Dreamgirl und so, merke ich schon, es ist manchmal noch schwierig zu definieren, also Leute stehen manchmal so vor ihm her und schauen ihm so ein bisschen an, manchmal wissen sie nicht, kennen sie die von ihm oder nicht, manchmal sagen ihm Leute auch Hallo und man ist so, fuck, sind wir echt zusammen mit Schuh? Oder weißt du, so, geht man wie so suchen an kenne die Person. Und jetzt ist es schon mehr vorgekommen, dass die Leute da etwas gesagt haben. Es freut mich natürlich auch, wenn Leute im Tram sagen, dass sie meine Lieder gut finden. Dann denke ich dann, cool, darum schreibe ich sie.
0: Die Alva Alibi ist doch sympathisch. Ihr lernt sie kennen auf srfvirus.ch. Da gibt es die ganze Sendung, wo sie 2 Stunden zu Gast war da bei euch. Und ihren Song Killer, den gibt es gerade nach dem Song.

0: Geräteturnen, Aerobic, ganz, ganz viele Disziplinen sind geturnt worden in den letzten Wochen am kantonalen Turnfest, wo das Herisau im Kanton Appenzell Ausserrhoden war. Viel Wettkampfstyle, viel Turnen, viel Bewegung und da folgt eben noch eine ganz grosse Herausforderung.
1: Der vierte Wettkampfstyle ist der schwierigste von allen. Da musst du wirklich, da musst du bereit sein, mental und physisch. Da musst du anstehen und dann kommt das Bier. Und da musst du vorsichtig sein, weil wenn du schnell tust, kommt es nicht gut. Und wenn du es langsam tust, dann musst du früh ins Bett. Und das ist auch nicht gut. Und darum, da musst du wirklich bereit sein und voll mitmachen.
0: Ihr gehört jetzt wirklich, wirklich, das ist der allerwichtigste Teil. Sie können saufen und sie können auch gut über Saufen reden. Die Turnerinnen und Turner haben wir gemerkt. Er, der das uns da gerade so unglaublich schön und ganz, ganz ernsthaft erzählt hat, wie das gefestet wird, das ist der Finn. Der Finn vom TV Wittnau aus dem Kanton Aargau.
1: Der Turnverein Wittnau ist bekannt dafür, dass er im vierten Wettkampfstyle echt der Beste ist.
0: Ja, das kann ich mir vorstellen, wenn ich den Finn da so schwätze. Wir haben ihn kennengelernt, als wir das Turnfest besucht haben und mit dem SRF-Virus-Büssli von dort Radio gesendet haben am Freitag. Und der Finn hat auch noch eine Note vergeben, wie gut das sein Turnverein gefestet hat an diesem Turnfest das Jahr.
1: Ja, also wir haben Leute, die immer noch unterwegs sind, also noch nicht sind geschlafen, darum ist es eine sehr starke Leistung. Das 9,5. Also, ja, das 10 wäre natürlich, wenn der ganze Verein noch würde da stehen und noch nicht liegen, oder? Das ist ja klar.
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0: An dieser Stelle sage ich einfach nur zum Wohl. Zum Wohl auf eine neue Woche. Auf die Woche nach dem kantonalen Turnfest. Das ist Ariana Grande.

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0: Das ist SRF Virus an dem Montagmorgen und das ist das Wichtigste, was ihr wissen müsst. Zum Wochenstart kommt vom Dominik Rolli am 8:30.
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2: Die USA und der Iran wollen einen Gesprächskanal einrichten, um Missverständnisse oder Zwischenfälle in der Straße von Hormuz zu vermeiden. Das ist ein Ergebnis der Gespräche vom Wochenende auf dem Birkenstock. Dabei haben die USA und der Iran auch vereinbart, weiter zu verhandeln, um in den nächsten 60 Tagen ein endgültiges Abkommen zu schließen. In Kolumbien dürfte es zu einem Rechtsruck kommen. Der Rechtsaußenkandidat Abelardo de la Espriella hat die Stichwahl um das Präsidentenamt gewonnen. Der Anwalt und Unternehmer hatte im Wahlkampf unter anderem für einen harten Kurs gegen organisierte Kriminalität geworben. Und im Schwarzen Meer ist ein Frachtschiff in Brand geraten. Die ukrainischen Behörden sagen, das Schiff sei von einer russischen Drohne getroffen worden. Dabei sei ein Besatzungsmitglied des Schiffs getötet worden. Die 8 anderen hätten gerettet werden können.
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0: Macht euch ready zum wieder einen Abschwitzen. Heute 33 bis 36 Grad haben wir zu dem Wochenstart Montag, 22. Juni. Wir hören jetzt Billie Eilish und gerade nachher, das habe ich nicht angelangt, das ist einfach so eingeplant worden, kommt ihre Brüder, der Phineas. Also zuerst Billie Eilish mit Birds of a Feather und dann der Brüder Phineas mit dem Song Naked. Ich wünsche euch viel Spass. Mein Name ist Annik Leonhardt.

sind zwei saumusikalische Kinder aus einer Mutter rausgeflutscht. Billie Eilish haben wir gerade gehört, die macht ja viel von ihren Songs mit ihrem Bruder zusammen oder fast alle. Ihre Bruder, der Phineas, der hat aber auch noch ein eigenes Projekt und macht auch noch selber Musik. Und der ist zufälligerweise gerade jetzt da nach der Billie Eilish eingeplant. Das ist er mit Naked.

0: Eine von den grössten Superstars auf der Welt. Eine von den grössten Superstars auch in meiner Musikabteilung. Oder von dieser Musik, die ich gerne höre. Lord mit Royals. Und sie kommt in die Schweiz. Am 16. Juli spielt sie am Gurtenfestival.
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0: Und sie sind ein paar der grössten Stars, die wir in der Schweiz haben.

0: Und wir kommen ein ganzes Menü an geiler Musik über. Loco und Trini waren da und haben erzählt, was in ihrer Büchse von der Pandora drin ist. Nämlich verschiedene Herausforderungen. Haben sie uns erzählt, zum Beispiel halt auch, dass auch Stars nur einen Tag von 24 Stunden zur Verfügung haben.
1: Sicher Struggles mit der Zeit. Wenn wir da sind für Familie, wird aber gleichzeitig Gas geben. In der Karriere, eben mit Erfolg, kommen auch sehr viele weitere Sachen dazu, die dann manchmal nicht so cool sind. Plötzlich geht es um Geld, eben es vermischt sich Freundschaften mit Geld und. Also es eben sind so viele Themen.
0: Die Kehrseite vom Erfolg. Das ist ein Thema, das sie auf ihrem neuen Album auch behandelt haben. Hello und Trini, da mit einem Song ab dem Album, das ist Pandora.
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0: Ein Härtetrack. Härtetrack. Ein Härtetrack, so würde ich sagen sollen. Mit klaren Ansagen von Loco und Trini. Pandora, ab ihrem neuen Album Pandora. Sie sind am Donnerstag da bei uns gewesen, bei SRF Virus, bei meiner Kollegin, der Mira Weingart. Und die Mira ist ja bekannt, um die Leute manchmal einfach ein bisschen aus der Konserve zu locken. Und auch das hat sie gemacht mit Loco und Trini. Sie sind ja musikalische Schwergewicht in der Schweiz. Und da hat sie sich gefragt.
1: Wie schwer sind ihr?
2: Also, letztes Mal, als ich auf die Waage bin, lebe. 91 Kilo, so.
3: Ja, ich bin 96.
1: Boah, das ist ja Schwergewicht.
2: Ja. Aber wir sind auch 2 Meter gross.
0: Musikalische Schwergewicht, grosse Künstler und wie ihr gehört habt, auch humorvolle Sachen. Ein Loco und Trini sind am Freitag da mit einem neuen Album. Pandora heisst das.
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0: Das ist SRF Virus mit «Wow» von Post Malone am Morgen am 9. Uhr zu diesem Wochenstart. Isabel, meine Oma, hat mich gestern gefragt, wann ist eigentlich Weihnachten? Sie hat, glaube ich, gerne wieder ein bisschen kühler. Sie schwitzt, glaube ich, ein bisschen. Sie hat so sehr, sehr heiß. 187 Tage. 187 Tage geht es noch, bis Weihnachten ist. Ha, es ist nur eine Weile. Heute haben wir einfach mal ganz, ganz heiß. 33 bis 36 Grad.
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0: Habt ihr gerne heiß oder hättet ihr auch gerne schon Weihnachten? 187 Tage geht's noch. Müsst ihr noch warten, bis es das ist? Isabel, was bist du, eher Team heiß oder Team kalt?
2: Ich bin voll Team heiß. Also Sommer ist das Beste für mich. Und du?
0: Also wirklich so 36 Grad, das macht ja gar nicht aus.
2: Nein, also es ist schon mal angenehm, wenn man in die Body kann, oder nicht?
0: Ja, wenn man in die Body kann, aber wenn man irgendwo an einem heißen Ort muss sein, dann ist es schon ein bisschen heiß. Ich muss auch sagen, Sommer ist absolut meine Lieblingsjahreszeit. Aber also momentan könnte ich schwer ein bisschen Abkühlung vertragen.
2: Ja, ich nehme die Body, oder?
0: 36 Grad, da funktioniert mein Kopf aber nur noch halb.
2: Same.
0: Vielleicht geht es euch ja ähnlich. Oder vielleicht findet ihr auch einfach, nein, so warm wie möglich, so heiß wie möglich. Wir haben zwei Song-Auswahl für euch, wo ihr dürft entscheiden, was ihr möchtet hören.
2: Heute habe ich mitgenommen für euch 36 Grad.
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0: Ja, also, möchtet ihr schwitzen? Findet ihr es geil zum heiß haben? 36 Grad, dann auf 079 909 1333 jetzt ein Eis schreiben für zwei Raumwohnungen. Und wenn ihr lieber möchtet, ein bisschen kühl haben,
2: dann habe ich mitgenommen für euch Eis Eis Baby.
0: Das ist einfach ein Banger-Tune.
2: Ja, das ist festvoll.
0: Also sind beide geil. Vanilla mit Eis Eis Baby mit der Nummer 2. Es kommt da schon das erste Zwei rein. 079 909 1333. Das ist die Nummer, wo ihr könnt abstimmen, ob ihr möchtet schwitzen oder frieren heute Morgen.
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0: Und mit Isabel Steiner. Schwitzt gut oder kühlt euch gut ab, falls ihr könnt. Irgendwo. Und stimmt ab zu uns ins Studio.

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1: Ein Hitze-Emoji, also so ein Temperatur, wie sagen wir denn, so ein Teil, wo die Temperatur vergeht. Oder ein Eiskügel haben wir als Emoji bekommen, ganz viele verschiedene Sachen.
2: Welcher Song darf es denn heute für euch sein? Ihr dürft auswählen, und zwar jeden Morgen. Das ist das SRF Virus Hit Battle.
1: Und zu diesen Emojis auch natürlich auch noch eine Zahl, nämlich entweder das Nummer 1, wenn ihr möchtet heiß haben, wenn ihr möchtet 36 Grad von Zweiraumwohnung hören.
3: 36 Grad und es wird noch heißer.
1: Heißer wird es heute zwar nicht, aber 36 Grad wird es. Wenn ihr den möchtet in ganzer Länge hören, jetzt der geht, dann schickt ihr das 1 auf 079 909 1333 oder eben noch so ein Temperatur-Emoji. Oder wenn ihr gerne ein bisschen kühler hättet, wenn das Schneeflocken-Emoji zu euch passt heute und ihr 1-1 Baby möchtet hören, Vanilla, dann wäre das jetzt die Chance, um ein Nummer 2 zu schicken. Der Paddy hat das zum Beispiel gemacht, er arbeitet in der Kältebranche und hat gerne ein bisschen kalt. Das passt jetzt super. Der Song würde gut passen. Wenn ihr ihn möchtet unterstützen, ein 2 schicken. Wenn ihr möchtet, schwitzen alle miteinander, dann schicken das 1. Wir sind gespannt, wo das der Temperaturhebel heute angeht in diesem Hit-Battle.

0: Ihr schwitzt gerne, oder? Also auf jeden Fall sieht es etwa so aus. Auf unserem Studio-Handy 079 909 1333. Und ihr könnt abstimmen, Nummer 1, aber möchtet 36 Grad hören. 36 Grad und es wird noch heißer. Macht den Beat. Oder ein Nummer 2 schicken, wenn ihr Vanille mit Eis Eis Baby möchtet. So ein bisschen abkühlen. Aber Isabelle, also mal, es gibt schon ein paar Leute, die gerne abgekühlt werden, aber...
1: Ja, einige, aber leider, also nicht leider, ich habe das Lied auch lieber. Hochmoos hat gewonnen, die Nummer 1. Also 36 Grad.
0: 36 Grad, wir feiern die Temperaturen, die wir heute haben, an dem Montag, 22. Juni. Ihr habt abgestimmt. Virus Hebel, der Song, habt ihr heute gewählt. Jetzt dreht ihr einen Laut auf und jetzt tanzt ihr und jetzt schwitzt ihr auch dazu. Das schläft mir schon wie ein Ton, der Rücken durch ab.

0: Alle feiern die Sommerhits und finden es geil, dass es so warm ist. Ihr habt den Song gewählt, 36 Grad auf 079 909 1333 haben wir im Hit-Battle abgestimmt. Und eben ein Ventilator wäre sonst das eine, wo man könnte brauchen, weil man zu heiß hat. Und wenn man eben keinen Ventilator hat, Timo Meier, unser Musikchef, du bist auch ein bisschen unser Hitze-Experte heute Morgen.
1: Absolut.
0: Hast du einen Tipp, wie man sich vor dieser Hitze schützen kann?
1: Es ist so fies. Ich bin vorher gefragt worden im Studio, ob ich einen Tipp gegen Hitze habe. Und ich muss dir sagen, mein Tipp hat mit einem Ventilator zu tun.
0: Ja, aber kein Ventilator!
1: Ah, okay. Nein, also mein anderer Tipp ist, ich habe im Sommer, manchmal auch im Winter, recht viel Käppli an. Und letztens habe ich meine Kopfbedeckungen wieder mal gewaschen. Falls ihr das nicht macht, shame on you. Und ich habe es gewaschen und habe aus dem Haus müssen. Ich habe mein nasses Käppli an. Und es ist gottlos abkühlend. Ich habe den ganzen Namen ein kühles, nasses Käppli angehabt. Und es ist, ich habe nie mehr so etwas Gutes entdeckt wie das.
0: Das stimmt, das ist so ein guter Tipp, weil das macht man ja auch irgendwie an Festivals oder so. Kann man einfach das Käppli unter den Brunnen heben, irgendwo reindünkeln.
1: Falls du trotzdem einen Ventilator hast, kannst du ein Küchentüchli nass machen und drüber hängen, dass so die kalte, nasse Luft durch den Ventilator bläst. Das ist auch sehr geil.
0: Ihr hört es, er hat seinen Titel verdient.
1: Nicht, du hast nicht geahnt, dass ich so gute Tipps habe. Gib's zu.
0: Ich habe gedacht, du sagst jetzt sicherlich, ja, ich komme einfach im Fluss, dann habe ich auch kalt.
1: Nein.
0: Das wäre etwa mein Tipp. Ja, geh einfach in die Body. Geh einfach irgendwo im Fluss, im See, euch abkühlen. Dann habt ihr auch wieder.
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0: Und selbstverständlich sind wir auch offen für noch mehr Tipps auf 079 909 1333, falls ihr den Timo noch toppen könnt. Falls ihr euch zum Mr. oder Mrs. Hitze-Expertin möchtet machen heute Morgen, wir sind offen.
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0: in deiner Casting-Sendung früh rausgefallen und jetzt trotzdem ein Global Superstar und läuft auf SRF Virus mit ihrem Song Red Bottoms, die Adela, haben wir gehört. Ich hoffe, wir sind gut in die Woche gestartet. 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
1: 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Die Nachrichten von SRF um 9.30 Uhr mit Dominik Rolli. 18 Stunden lang dauerten die Gespräche zwischen dem Iran und den USA auf dem Birkenstock. Für die USA vor Ort war unter anderem Vizepräsident J.D. Vance, für den Iran Parlamentspräsident Mohammed Ghalibaf. Es seien ermutigende Fortschritte erzielt worden, heißt es in einer gemeinsamen Mitteilung der Vermittler Pakistan und Katar. Nach dem Treffen auf dem Birkenstock gibt's jetzt auch konkrete Beschlüsse. Auslandredaktor Philipp Scholkmann.
2: Zum einen ein Fahrplan, wie das Rahmenabkommen mit konkreten Inhalten gefüllt werden könnte. Die beiden Seiten hatten sich dafür ja eine Frist von 60 Tagen gesetzt, als sie das Rahmenabkommen letzte Woche unterschrieben. Wie diese Detailarbeit jetzt laufen soll in all den komplizierten Dossiers, darauf habe man sich verständigt, melden die beiden Vermittler Katar und Pakistan jetzt in einer gemeinsamen Erklärung.
1: Beide Seiten hätten ein Interesse daran, den Dialog aufrechtzuerhalten. Die USA hofften auf eine vollständige Öffnung der Straße von Hormuz und der Iran dagegen verspreche sich Lockerungen bei den Sanktionen, dass also zum Beispiel eingefrorene Gelder wieder freigegeben werden. Im Schwarzen Meer ist ein Frachtschiff in Brand geraten. Die ukrainischen Behörden sagen, das Schiff sei von einer russischen Drohne getroffen worden. Dabei sei ein Besatzungsmitglied des Schiffs getötet worden, die anderen 8 hätten gerettet werden können. Laut der Internetseite Marine Traffic war das Schiff von einem türkischen Hafen gestartet und unterwegs nach Rumänien. Russland hat sich bisher nicht dazu geäußert. In Australien hat die Polizei den größten Kokainfund in der Geschichte des Landes gemacht. Sie entdeckte 2,7 Tonnen der Droge in einem Vorort von Sydney. Das Kokain befand sich in falschen Böden unter Schiffscontainern. Die Polizei hat 2 Verdächtige festgenommen, die zunächst versucht hätten zu fliehen. Ihnen droht bei einer Verurteilung lebenslange Haft. Woher das Kokain stammt, wird nun untersucht.
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0: Heiss, heisser und noch heisser, das ist der Wochenausblick, den wir schon am Montag sagen können. Heute 33 bis 36 Grad und etwa so geht es die ganze Woche weiter. Ihr hört SRF Virus mit mir, Annik Leonhardt.

0: Das ist SRF Virus. Am Montagmorgen sind wir auch so schlecht im Tippen an dieser WM. Gottfriedschutz.
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0: Ich habe vielleicht ein Loophole gefunden für alle, die auch so wahnsinnig schlecht sind im Tippspielen wie ich momentan. Ich bin auf dem letzten Platz, Isabel. Ich bin sogar hinter einem Lucky, der vergessen hat, ein paar Sachen zu tippen.
2: Was hast du denn hier alles falsch tippt?
0: Ah, ja, offensichtlich alles. Du, ich habe gesehen, du bist auf Platz 6. Was ist dein Tipp?
2: Hey, ebenfalls selber keine Ahnung von WM und Shooter. Ich habe einfach irgendwelche Zahlen eingetippt.
0: Also so wie ich habe auch keine Ahnung. Ja. Aber bei mir zeigt sich jetzt halt wirklich, dass ich wahnsinnig fest keine Ahnung habe. Also, ich habe da ein kleines Loophole gefunden. Vielleicht ist das ja irgendetwas, vielleicht hast du es auch gesehen, Isabel. Mhm. Es ist die Frage, wiederholt sich 2026 die Geschichte von 1994?
2: Sag nicht.
0: Also, das war dort auch schon die WM in den USA, die Fußball-WM. Und das erste Gruppenspiel hat die Schweiz auch 1-1 gespielt, so wie das Jahr. Das zweite Spiel hat die Schweiz auch 4-1 gewonnen. Und jetzt ist es noch krasser. Vor 32 Jahren hat auch das Nummer 9, das war damals der Adrian Knupp gewesen, und jetzt ist es Johan Mansambi, hat auch 2 Goals geschossen.
2: Das ist ja mega krass.
0: Es ist ein bisschen krass. Es sind recht viele Parallelen.
2: So, history repeating itself oder so.
0: Und wenn wir jetzt nach dem würde gehen, dann würde leider die Schweiz beim dritten Gruppenspiel 0-2 verlieren.
2: Ah, shit.
0: Das ist jetzt vielleicht, das wäre ein bisschen scheisse für die Schweiz. Für mich wäre das jetzt wahnsinnig gut, wenn ich jetzt das tippe und es passiert wirklich.
2: Ja, ich drücke den Daumen.
0: Ja, danke.
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0: Also, habt ihr gehört, alle, die auch so schlecht dran sind, 0-2. Das wäre der Tipp, wo das magische Orakel vielleicht

0: Das ist der Zürcher Sänger, der Luca, mit dem Song «Make Room» hier am Morgen am 10.
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0: Wenn ihr euch ein bisschen abkühlen wollt, dann kann ich euch empfehlen, noch schnell auf dem Fernseher SRF 2 einschalten, vielleicht noch ein paar Minuten hinterher spulen. Da laufen gerade die Winterhütte-Geschichten. Und es ist wirklich wahnsinnig abkühlend, weil man einfach die ganze Zeit Schnee sieht. Es ist sicher schon mal so im Gefühl ein bisschen kühler. Sonst Schatten suchen, weil in der Sonne haben das sicher nicht kalt. Es gibt 33 bis 36 Grad und die Sonne, die ballert heute den ganzen Tag und die ganze Woche runter.
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0: Dann ist SRF Virus natürlich vorne mit dabei. Es eskaliert jedes Mal, das hat uns jemand am Turnfest gesagt. Letzte Woche kanton als Turnfest war, SRF Virus natürlich mit drin. Und es steht schon der nächste geile Event an, und zwar das Eichholz Festival. Das ist im Juli in der Nähe von Biberist im Kanton Solothurn. Dort spielt zum Beispiel die Eileen Alistair.

0: am Freitag, 24. Juli. Und wieso erzähle ich euch das? Ja, natürlich, weil wir euch dort hinschicken. Und zwar nicht einfach als normale Besuchende, sondern wir schicken dich und nochmal jemanden, also zwei VIP-Tagespässe verlosen wir für den Freitag, den 24. Juli. Ihr dürft als VIPs an das Eichholz-Festival und es gibt sogar noch eine Backstage-Führung. Da läuft vielleicht noch ein Gentleman oder in die Eileen Allister rein, wer weiss. Jetzt ist es aber einfach nicht so, dass man euch die Tickets dem schenken, der will, sondern der Person, die sich's verdient. Ihr kennt es, wir verlosen schon länger Festival-Tickets auf SRF Virus. Wir haben jetzt am 10. eine Frage für euch und drei Antwortmöglichkeiten. Und die Person oder die Personen, die am schnellsten uns die richtige Antwort schicken, A, B oder C, auf 079 909 1333. Das sind unsere FinalistInnen und die dürfen dann am Nachmittag gegeneinander antreten. Aber für uns alles brauchen wir ja noch eine Frage. Isabel Steiner, was ist die heutige Frage, wo man kann auf 079 909 1333 am schnellsten die richtige Antwort schicken?
1: Die heutige Frage ist, welche Farben kommen im Wappen des Kantons Solothurn vor? A. Grün und Weiß, B. Rot und Weiß oder C. Schwarz und Weiß?
0: Die Wappenkennerinnen sind, haben da Vorteil. Auf 079 909 1333 A, B oder C. Wir sind gespannt, wer wir da ins Finale um die VIP-Tickets fürs Eichholz-Festival schicken.
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0: das ist SRF Virus. Aber einen nervösen Wochenstart. Montag ist es, Viertel ab 10 und wir haben zwei Finalisten.
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0: Hallo Ronny, hallo Yves.
2: Hallo.
3: Hallo.
0: Wie geht's euch? Ihr tönt auch schon ein bisschen nervös. Der Ronny hat mir vor das Telefon abgenommen mit «Oh shit», wo er gehört hat, das Radio ist dran. Ronny?
3: Genau.
0: Warum hast du das gesagt?
3: Ich bin auch ein bisschen nervös, es ist auch keine Temperatur, zum cool bleiben. Weil du mir angerufen hast, warum habe ich das gesagt?
0: Da hast du total recht. Yves, wie hast du reagiert, als du gehört hast, dass ich dir angerufen habe und du im Finale bist?
2: Ja, ich habe Freude gehabt. Ich habe probiert, niemanden anzuhalten, dass es ein bisschen ruhiger ist. Aber ja, sehr Freude, ja, super.
0: Sehr gut, du bist gerade im Stau auf der Autobahn unterwegs auf Zürich rein. Für alle, die jetzt denken, hey, was, wie, wo Finalisten. Also, es geht folgendermaßen. Wir verlosen VIP-Tickets fürs Eichholz-Festival. Das ist ein neues Festival, das es erst mal gibt, gerade bei Biberist im Kanton Solothurn. Und am 24. Juli geht entweder der Ronny mit Begleitung oder der Yves mit Begleitung als VIP an das Festival. Heute Nachmittag habt ihr die Chance, um Leute animieren und Leute anstachen, dass sie für euch abstimmen, da bei uns bei SRF Virus. Und ihr sind beide von der Nähe von Biberist, dort wo das Festival ist, kann man sagen. Aber der Yves ist wirklich 26 Minuten zu Fuß entfernt. Yves, hörst du mich noch? Instabile Verbindung.
2: Jetzt höre ich dich wieder, ja.
0: Jawohl. 26 Minuten zu Fuß hättest du von Kriegsstätten auf Biberist. Da hast du wirklich gut.
2: Ja, genau. Genau.
0: Der Ronny ist ein bisschen weiter weg.
3: Genau, als Rotrist. Hättest du etwa 45 Minuten.
0: Ja, aber nicht zu Fuß.
3: Nein, mit dem Auto natürlich.
0: Da nämlich nachgeschaut, zu Fuß wären 6,5 Stunden. Aber du dürftest natürlich auch mit dem Auto an das Eichholz-Festival gehen. Habt ihr euch schon überlegt, was könnte euer Argument sein, wo ihr die Leute könntet überzeugen, dass sie für euch abstimmen? Yves?
2: Ich war schon sehr, sehr lange nicht mehr an so einem Konzert gewesen. Das war wirklich in der Jugendzeit gewesen. Mittlerweile feiere ich ein paar Tage den 50. Geburtstag. Und das war wirklich, ich übrigens im Juli Geburtstag.
0: Oh,
2: zwei Tage
0: gut.
2: Vor dem Festival wird die 50. Und das wäre Hammer. Und ich sehe schon, wie sie aufstellen, wie sie vorbereiten. Die machen wirklich einen super Job dort. Das gibt wirklich sehr ein cooles Festival. Und ich würde mich natürlich wahnsinnig freuen, wenn ich mit meiner Frau dort den Geburtstag gebührend feiern könnte. Natürlich mit dem Velo. Würde ich anreisen.
0: Wir machen entweder den Yves wieder jung oder ein bisschen jünger. Ronny, was ist dein Argument? Warum willst du das Eichholz-Festival?
3: Ich bin Solothurner durch und durch. Das Hing an meinem Auto ist ein Kleber, ein Aargauer Nummer dran. Und das Hing ist ein Kleber neben dem Aargauer Nummer eigentlich Solothurner. die mich schon mal gesehen auf der Autobahn sehen können.
2: Das ist
3: cool.
0: Yves, vielleicht hast du ihn auch schon gesehen auf der Autobahn.
2: Ja, es kann sein, ja. Aber es ist ein cooler Kleber, ja.
3: Ich habe auch einen Juli-Geburtstag. Und bin dieses Jahr noch an keinem Open Air gewesen, was eigentlich sehr komisch ist.
0: Ja, jetzt macht ihr es natürlich wahnsinnig schwierig. Ihr seid beide so sympathisch und dann beide im Juli Geburtstag und würden das beide verdienen.
3: Okay.
0: Ich wünsche euch ganz, ganz viel Erfolg. Den ganzen Nachmittag kann man dann abstimmen und ich gebe euch gerade noch die Infos durch.
2: Merci vielmals.
3: Okay.
0: Viel Erfolg
3: Merci
0: sicher
3: vielmals.
0: Schon mal.
2: Merci.
4: Danke. 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
0: Ja, die zwei Juli-Kinder haben da schon ein bisschen kennengelernt. Wer das ihr möchtet schicken ans Eichholz-Festival, das dürft ihr heute Nachmittag schreiben auf SRF Virus. Und sie spielt dann auch dort Eileen Alistair.

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0: Wir sind wie so ein musikalisches Wimmelbuch, wo man immer wieder etwas Neues kann entdecken kann, wenn man genau ane nicht schaut, sondern lost. Das Lied von Femi Noble war zum Beispiel ganz neu hier auf SRF Virus. Ganz frisch zum Entdecken.
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2: Die Nachrichten von SRF um 10.30 Uhr mit Dominik Rolli. Der Bundesrat will die Schweizer Kandidatur für die Olympischen Winterspiele im Jahr 2038 finanziell unterstützen. Und das kommt bei Kantonen, Verbänden und den Parteien mehrheitlich gut an. Das zeigt das Resultat der Vernehmlassung. Der Bund will für die Olympischen Winterspiele 2038 maximal 200 Millionen Franken beisteuern. Die Spiele sollen dezentral stattfinden, also an verschiedenen Austragungsorten, sagte Sportminister Martin Pfister am Morgen vor den Medien. Finanziert werden sollen sie weitgehend privat. Dies habe in der Vernehmlassung mehrheitlich überzeugt, es gebe aber auch kritische Stimmen.
3: Es gab hingegen vereinzelt Forderungen, dass die Bevölkerung über dieses Vorhaben abstimmen soll. Der Bundesrat ist der Auffassung, dass es für diese Kandidatur keine eidgenössische Volksabstimmung braucht. Das finanzielle Engagement des Bundes ist deutlich kleiner als bei früheren Kandidaturen und die Risiken erscheinen kontrollierbar.
2: Bekommt die Schweiz den Zuschlag, wäre sie das erste Gastgeberland Olympischer Winterspiele. Bisher finden die Spiele jeweils in einer Gastgeberstadt statt, beziehungsweise in einer Region. Und für die Spiele sollen bereits bestehende Sportanlagen genutzt werden. Der Tourismus wächst. Neue provisorische Zahlen des Bundesamts für Statistik zeigen, sowohl die Ausgaben der Schweizer Bevölkerung für Reisen ins Ausland nehmen zu, als auch die Einnahmen durch ausländische Touristen in der Schweiz. Diese hätten letztes Jahr rund 20,5 Milliarden Franken für Reisen in die Schweiz ausgegeben. Das sind 1,6% mehr als im Jahr davor. Schweizerinnen und Schweizer gaben knapp 2% mehr für Auslandsreisen aus. Unter dem Strich bleibt die sogenannte Fremdenverkehrsbilanz für die Schweiz positiv. Das heisst, ausländische Reisende bringen mehr Geld in die Schweiz, als Schweizer Reisende im Ausland ausgeben. Und dann noch kurz nach Südkorea. Dort ist ein ehemaliger Justizminister zu einer 25-jährigen Haftstrafe verurteilt worden. Hintergrund ist seine Rolle in der Staatskrise vor 1,5 Jahren. Der damalige Präsident Yoon Suk-yeol hatte den Ausnahmezustand und das Kriegsrecht in Südkorea ausgerufen und Yoon wurde deshalb bereits im Februar verurteilt zu lebenslanger Haft. Er hat dagegen Berufung eingelegt. Auch der nun verurteilte Justizminister kann das Urteil noch anfechten.
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0: Schweisströpfchen, die den Rücken durchablaufen oder unter den Achseln weg. Und Wassertröpfchen, die hoffentlich in eure Müller gehen. Ganz, ganz viel. Trinkt genug. Es ist heiss. Es bleibt heiss die ganze Woche. Da ist Wassertrinken extrem wichtig. 33 bis 36 Grad haben wir heute. Mein Name ist Annik Leonhardt. Ich bin auch heiss. Aber ich bin auch viel am Trinken. Schön, dass ihr nicht besser Virus.

0: Let's go, dass Shakira Fußballsongs kann, das wissen wir da zusammen mit dem Burna Boy Die Die für die WM das Jahr, Fußball-WM. Kennt ihr das, wenn ihr selber etwas macht, aber das nicht so gerne haben, wenn die andere Person oder andere Personen das machen? So ein bisschen ein internes Dilemma, ein bisschen so ein Gegensatz in einer Person drin. Zum Beispiel, ihr schickt mega gerne Sprachnachrichten jemand anders, weil es einfach ist. Aber wenn jemand anders eine Sprachnachricht schickt, ja, dann, dann ist es sehr streng. So ein bisschen interner Konflikt kennt auch Naomi Astera. Sie ist eine Künstlerin, Newcomerin aus dem Kanton Luzern. Wir haben sie letzte Woche im Female Music Special kennengelernt und dort hat sie eben verraten, was das ihre Red Flag ist. Also was an ihr ist ein Red Flag.
1: Ich komme immer zu spät. Das ist ganz, also ich glaube, der Greg könnte da ein Geschichtchen darüber erzählen, wie oft ich zu spät komme an unsere Proben.
2: Ja, ich probiere es wirklich. Ich bin organisiert, aber das Zeitmanagement habe ich wirklich nicht so im Griff.
0: Ja, der Greg, ihr Bandmitglied, ihr Gitarrist, hat dann genickt und ja, sie kommt ab und zu spät. Und dann habe ich Naomi Astera gefragt, ja, was ist denn für dich ein Ick oder ein Red Flag bei jemandem anders?
2: Dort bin ich dann wiederum sehr heikel, also ich warte nicht gerne. Wenn die andere Person zu spät kommt, das stresst mich nicht.
0: Ja, was jetzt? Genau. Es kann auch, also ja, es kann ja sein, dass es so Konflikte gibt in einer Person. Wenigstens ist sie ehrlich gewesen. Naomi Astera da mit dem Song Fading Dreams.

Neue Stimmen entdecken, neue Künstlerinnen kennen und lieben lernen, das machen wir mit euch miteinander. Jeden Mittwoch gibt es ein Female Music Special, wo wir sie kennengelernt haben, Naomi Astera, damit Fading Dreams gelost. Die ganze Sendung gibt es für euch auf srfvirus.ch. Könnt ihr oben dran bei den Highlights klicken und dann hört ihr die zwei Stunden. Und sie hat vorher gerade verraten, also sie hat letzte Woche verraten in dieser Sendung, dass sie immer zu spät kommt, aber es nicht so gern hat, wenn jemand anders zu spät kommt. Und da ist sie nicht die Einzige. Der Thomas hat auf 079 909 13 33 geschrieben. Ja, 1 zu 1, ich habe mich sofort wiedererkannt. Ist auch schön, wenn auch der Thomas und wenn auch ihr könnt ehrlich sein zu euch selber, dass man vielleicht ein bisschen manchmal Gegensätze in sich hineintreibt. Female Music Special. 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

0: Swedish House Mafia, die mit der grossartigen Stimme von der Alicia Keys zusammengespannt haben. Das Lied «Finally» gehört hier auf SRF Virus am 11 Uhr am Morgen, an dem wunderschönen warmen Tag. Heiß und sonnig ist es heute, 32 bis 36 Grad. Und nur in den Bergen kann es ein paar Platzregen geben.
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0: Schau, ich weiss nicht, ob es einfach die Sonne ist vom Wochenende oder ob es mein grossartig lange Social-Media-Konsum ist. Aber momentan laufen eigentlich einfach zwei Ohrwürmer in meinem Kopf die ganze Zeit. Der eine ist sicher mal der.
2: Du bist gut genug.
0: Du bist gut genug.
2: Du bist gut genug.
0: Die ganze Zeit hin und her und der andere ist der. Du bist gut genug. Und dann wieder. Es ist wirklich etwas so, macht es in meinem Kopf die ganze Zeit, in meinem Hirn. Es ist ein bisschen der Sommer hat gekickt, die Temperaturen sind es vielleicht. Oder es sind einfach auch wirklich die krassen Songs, die so unglaublich viral gehen. Und die laufen beide auf SRF Virus. Das macht es natürlich auch nicht viel besser für meinen Ohrwurm. Ja, das ist Slater mit Dance. Ich wünsche euch ganz viel Spass. Und sorry für den Ohrwurm. Aber es ist ein verdammt geiler Song. Nicht nur der Ausschnitt, der auf TikTok und Instagram funktioniert. Auch der ganze Song. Schönen Montag miteinander.

0: den anhaltend schlechten Zustimmungswerten, sagte Starmer vor den Medien am Regierungssitz in London. Jede Entscheidung, die er getroffen habe, habe er für das Land, das er liebe, getroffen.
1: Every decision I've taken has been about putting the country I love first. That is why I will resign as leader of the Labour Party. I have spoken to His Majesty the King this morning to inform him of my decision.
0: Er habe den König am Morgen über seinen Rücktritt informiert. Starmer bleibe im Amt, bis seine Partei einen Nachfolger oder eine Nachfolgerin für ihn bestimmt habe. Dies solle rasch geschehen, sagte Starmer. Ein neuer Parteivorsitzender solle bis im September im Amt sein, wenn das Parlament seine Arbeit nach der Sommerpause wieder aufnimmt. Der Bundesrat will die Schweizer Kandidatur für die Olympischen Winterspiele im Jahr 2038 finanziell unterstützen. Und das kommt bei Kantonen, Verbänden und den Parteien mehrheitlich gut an. Das zeigt das Resultat der Vernehmlassung. Der Bund will für die Olympischen Winterspiele 2038 maximal 200 Millionen Franken beisteuern. Die Spiele sollen dezentral stattfinden, sagte Sportminister Martin Pfister am Morgen vor den Medien. Finanziert werden sollen sie weitgehend privat. Dies habe in der Vernehmlassung mehrheitlich überzeugt, es habe aber auch kritische Stimmen gegeben.
2: Es gab hingegen vereinzelt Forderungen, dass die Bevölkerung über dieses Vorhaben abstimmen soll. Der Bundesrat ist der Auffassung, dass es für diese Kandidatur keine eidgenössische Volksabstimmung braucht. Das finanzielle Engagement des Bundes ist deutlich kleiner als bei früheren Kandidaturen und die Risiken erscheinen kontrollierbar.
0: Bekommt die Schweiz den Zuschlag, wäre sie das erste Gastgeberland Olympischer Winterspiele. Bisher finden die Spiele jeweils in einer Gastgeberstadt bzw. Region statt. Für die Spiele sollen bereits bestehende Sportanlagen genutzt werden.
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0: Nicht nur rennt im Teich, wird geshootet an der Fußball-WM, auch in der Schweiz wird geschwitzt, turnt, geworfen und halt auch gesoffen.
1: Spass haben, gut turnen und nachher dürfen wir natürlich auch nicht vergessen, Party zu machen und ein bisschen trinken. Das gehört natürlich auch dazu.
0: Am kantonalen Turnfest, dort, wo alle Turnvereine zusammenkommen, das war die letzte Woche im Appenzell, in Herisau. Und SRF Virus letzten Freitag mit drin. Und es ist ja schon ein bisschen ein Vorurteil, das über diesen Turnverein schwebt. Ja, die saufen ja nur. Und nein, sie turnen schon auch an diesem Turnfest. Ganz viele verschiedene Disziplinen, ganz viele Vereine. Aber eben, was steht dann im Vordergrund?
1: Ja, also
2: das Turnen natürlich,
1: oder? Ja, gegen den späteren Nachmittag wird schon eher das Trinken auch recht wichtig.
0: Immerhin sind sie ehrlich. Recht wichtig. Da stellt sich aber dann auch die Frage, würde ein Turnfest gehen ohne Trinken? Geht das?
1: Nein. Wir sagen gar nicht. Das ist einfach zu ernst dann irgendwie. Und wir sind da, um Spass zu haben. Und wir müssen nicht voll auf Leistung turnen. Ja, wir sind drum. Wir sagen nicht. Und es ist Turnfest. Fest gehört ja zum Turnen. Also Turnfest. Es macht schon Spass turnen. Aber es gehört halt wie zusammen. So am Turnfest würde ich sagen.
0: Das stimmt, da haben wir ja gar kein Konto mehr. Es steht ja fest im Namen. Turnfest. Da kann ich nichts mehr sagen.
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2: Es ist 12 Uhr.
3: Hallo auf SRF Virus an dem Montagmittag, euer Soundtrack, um in den Tag, in den Nachmittag, in die Woche zu starten. Könnte 36 Grad sein?
4: 36 Grad und es wird noch heißer.
3: Weil es wird heute 36 Grad. Es wird zwar nicht viel wärmer als 36 Grad, aber es ist doch schon eine geballte Ladung an Temperatur. Ganz, ganz sonnig den ganzen Tag und ihr wisst, die Woche sieht etwa gleich aus.
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1: Egal ob Montagmorgen nach einem verbrötelten Wochenende und egal, dass es nach um 7:30 ist, was noch sehr früh ist, die einen Hirnfeuer, die haben wunderbar funktioniert, vor allem das von Martin. Er hat am allerschnellsten erkannt, welchen Song das wir gesucht haben. Würdest du sagen, du hast als Musiklehrer einen Vorteil, Martin?
2: Ich weiss nicht, ich glaube, das war jetzt heute eher das Alter als der Job.
1: Wie alt bist denn du?
2: Wird 40 dieses Jahr. Dann wäre es schon so Musik, die wir noch ein bisschen gelost hat früher, ja.
1: Für alle, die erst gerade eingeschaltet haben, es handelt sich um den Song, den wir gesucht haben. Wo der Musiklehrer Martin, bald 40, aus Olten natürlich am schnellsten richtig geschrieben hat. Es ist «Murder on the Dance Floor». In was für eine Zeit kriegt denn dich das zurück, Martin?
2: Gelost habe ich so Sachen nie, aber ich weiss auch so, also noch ein bisschen als Jugendlicher oder Kind ist das schon recht viel im Radio gelaufen. Ich glaube, es ist eher so das. Das ist schon ein typisches Radiolied für mich, wenn ich so zurückdenke, ja.
1: Das stimmt, und es ist irgendwie immer noch ein typisches Radiolied, weil das ja auch wieder gekommen ist durch so einen Film, wo selbst eben auch die Jungen abholt.
2: Das habe ich nicht einmal gewusst.
1: Vielleicht deine Schülerinnen und Schüler, würde ich sagen, die hätten das vielleicht auch erkannt.
2: Ja, wahrscheinlich. Ich frage sie heute.
1: Sehr gut. Ich kann Ihnen gerade den Ausschnitt zeigen, den du heute am Radio gewonnen hast. Du bist dich am Parat machen für die Schule. Was steht heute an im Musikunterricht mit ganz vielen verschiedenen Klassen?
2: Ja, heute geht es so ein bisschen Richtung Abschluss. Da können sie meistens selber sagen, was sie machen. Und mit vielen mache ich einen Bandraum. Und dann machen wir ein bisschen zusammen Musik. Das ist so ein bisschen mein Abschluss, den ich mache vor den Ferien.
1: Das klingt geil. Das klingt wirklich so, halt, wenn nicht mehr alle so gut funktionieren, kurz vor der Ferien. Einfach nur ein bisschen chattern lassen.
2: Genau.
1: Der Martin gewinnt einen 50-Franken-Gutschein für Velozubehör. 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

0: Sind wir auch so schlecht im Tippen an dieser WM? Gottfriedschutz!
1: Dopaminschub!
0: Ich habe vielleicht ein Loophole gefunden für alle, die auch so wahnsinnig schlecht sind im Tippspielen wie ich momentan. Ich bin auf dem letzten Platz, Isabel. Ich bin sogar hinter dem Lucky, der vergessen hat, ein paar Sachen zu tippen.
2: Was hast denn du alles falsch tippt?
0: Ah, ja, offensichtlich alles. Du, ich habe gesagt, du bist auf Platz 6. Was ist dein Tipp?
2: Hey, ebenfalls selber keine Ahnung von WM und Shooter. Ich habe einfach irgendwelche Zahlen eingetippt.
0: Also so wie ich auch keine Ahnung. Ja. Aber bei mir zeigt sich jetzt halt wirklich, dass ich wahnsinnig fest keine Ahnung habe. Also, ich habe da ein kleines Loophole gefunden. Vielleicht ist das ja irgendetwas. Vielleicht hast du es auch gesehen, Isabel. Mhm. Es ist die Frage, wiederholt sich 2026 die Geschichte von 1994?
2: Sag nicht.
0: Also, das ist dort auch schon die WM in den USA gewesen, die Fussball-WM. Und das erste Gruppenspiel hat die Schweiz auch 1-1 gespielt, so wie das Jahr. Das zweite Spiel hat die Schweiz auch 4-1 gewonnen. Und jetzt ist noch krasser. Vor 32 Jahren hat auch das Nummer 9, das ist damals der Adrian Knupp gewesen, und jetzt ist es Johan Mansambi, hat auch 2 Goals geschossen.
2: Das ist ja mega krass.
0: Es ist ein bisschen krass. Es sind recht viele Parallelen.
2: So, history repeating itself oder so.
0: Und wenn wir jetzt nach dem würde gehen,
2: ja,
0: dann würde leider die Schweiz beim dritten Gruppenspiel 0-2 verlieren.
2: Ah, oh, shit.
0: Das ist jetzt vielleicht, das wäre ein bisschen scheisse für die Schweiz. Für mich wäre das jetzt wahnsinnig gut, wenn ich jetzt das tippe und es passiert wirklich.
2: Ja, ich drücke dir die Daumen.
0: Ja, danke.

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1: Es ist Eis.
2: Es ist ein heißer Montagnachmittag, ein Tag nach dem längsten Tag vom Jahr. Also wir haben heute wirklich über 16 Stunden Sonne und die Sonne die ballert so richtig oben runter. Es gibt 33 bis 36 Grad auf euren Köpfen. Ihr wisst, schützt euch gut, zieht das Käppchen an, cremt euch ein, falls ihr draußen sind und vor allem trinkt genug Wasser.
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0: kommen ein ganzes Menü an geiler Musik über. Loco und Trini sind da gewesen und haben erzählt, was in ihrer Büchse von der Pandora drin ist. Nämlich verschiedene Herausforderungen. Haben sie uns erzählt, zum Beispiel halt auch, dass auch Stars nur einen Tag von 24 Stunden zur Verfügung haben.
1: Sicher Struggles mit der Zeit. Wenn wir da sind für Familie, wird aber gleichzeitig Gas geben in der Karriere. Eben mit Erfolg kommen auch sehr viele weitere Sachen dazu, die dann manchmal nicht so cool sind. Plötzlich geht es um Geld. Eben, es vermischt sich Freundschaften mit Geld und. Also es sind so viele Themen.
0: Die Kehrseite vom Erfolg. Das ist ein Thema, das sie auf ihrem neuen Album auch behandelt haben. Loco und Trini, da mit einem Song ab dem Album. Das ist Pandora.

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1: Die Nachrichten von SRF um 13:30 mit Simon Richle und wir beginnen in Großbritannien. Dort kommt es zu einem Wechsel an der Regierungsspitze. Keir Starmer hat seinen Rücktritt als Chef der Labour-Partei und damit auch als Premierminister angekündigt. Starmer ist seit knapp 2 Jahren im Amt. Seit Monaten durchlebt der Labour-Politiker eine politische Krise. Seine Umfragewerte sind schlecht und auch innerhalb seiner Partei stand er zuletzt immer mehr unter Druck. SRF Großbritannien-Korrespondent Michael Gerber sagt:
2: Keir Starmer hat das Vertrauen verloren eines breiten Teils der Bevölkerung schon länger, eines wesentlichen Teils seiner Labour-Fraktion im Unterhaus in den letzten Wochen und nun auch von Schlüsselfiguren in seiner Regierung. In den letzten Tagen hat es offenbar wachsenden Druck gegeben.

0: für das Amt des Premierministers kandidiert. Wer vom Flughafen Zürich abfliegt, kommt bald einfacher durch die Sicherheitskontrolle. Ab Freitag sind Flüssigkeiten in Behältern von bis zu 2 Litern erlaubt. Außerdem müssen die Flüssigkeiten beim Sicherheitscheck auch nicht mehr aus dem Gepäck genommen werden, wie der Flughafen Zürich schreibt. Das Gleiche gilt für elektronische Geräte wie Laptops oder Powerbanks. Der Flughafen hat neue Scanner, die Flüssigkeiten und elektronische Geräte besser kontrollieren können. Unterdessen sind nun alle Sicherheitskontrollen für Abflüge in Zürich mit den neuen Geräten ausgerüstet. Für alle, die bloß in Zürich umsteigen, gelten aber noch die alten Regeln. Deutschland und Frankreich wollen sich künftig gemeinsam am Rüstungskonzern KNDS beteiligen und das zu gleichen Teilen. Das heißt es in einer gemeinsamen Mitteilung. KNDS stellt vor allem Waffensysteme her, die am Boden eingesetzt werden, zum Beispiel die Leopard 2 Kampfpanzer. Bei der gemeinsamen Beteiligung am Rüstungsunternehmen geht es darum, die Verteidigungsfähigkeit und die Souveränität Europas zu stärken, heißt es.
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0: Montag Nachmittag auf SRF Virus, nach einem warmen Wochenende, nach einem vollen Wochenende. Auch egal, was man gemacht hat, man ist wahrscheinlich müde, wenn man in die Woche startet, weil es einem irgendwie das Hirn weggeschmolzen hat. Und Kriegeglanz, man hat dann dazu noch ganz viel gemacht, das Wochenende.
1: Keine Sekunde habe ich daheim verbracht, aber man nimmt es fürs Kunde, oder? Wenn es schon so schön ist draussen, dann muss man auch irgendwie ein bisschen Sachen unternehmen.
0: Wir nehmen dich auch mit kleinen Äuglein.
1: Ja, mit kleinen Äuglein, vielleicht ein bisschen verklatschte Stimmen oder was auch immer, aber wir machen das Beste daraus heute Nachmittag. Definitiv, weil wir haben nämlich auch zwei Tickets zu vergeben.
0: Das macht gerade wieder wach.
1: Ja.
0: Also, wenn dich nicht, dann sicher unsere zwei Finalisten oder die Leute, die abstimmen für sie. Weil ihr dürft jemanden von zwei, entweder der Ronny oder der Yves, ans Eichholz-Festival schicken.
1: Mhm, dort bin ich dann definitiv auch wieder mit kleinen Äugeln, weil ich bin live mit dabei. Sie dürfen mit mir mitkommen eigentlich. Also ihr entscheidet, wer kommt mit mir mit an das Festival.
0: Also sie dürfen schon auch... Sie dürfen schon auch noch alleine gehen. Sie müssen nicht immer deine Hand heben.
1: Also
0: das ganze Festival lang.
1: Nein,
0: Sie gehen als VIP an das Festival. Und heute Nachmittag ab 2 stimmt ihr ab, wer von diesen zwei Herren, dass ihr möchtet, an die Hand von der Krieger Glanz mal gehen.
1: Von Zeit zu Zeit.
0: Und auf Biberist schicken im Juli.
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0: Musik aus der Schweiz. Usually Modest ist das mit Soul Searching oder am Montagnachmittag, 22. Juni.
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0: Man muss eigentlich das Wetter im Moment gar nicht gross anmoderieren, weil es ist ziemlich, ziemlich klar, dass es so ist.
2: 36 Grad und es wird noch heißer. Macht den Bieten.
0: Heiß, schön. Wir sind mitten in der Hitzewelle drin. Trinken also definitiv genug heute. Es ist definitiv nötig. Und vielleicht auch die Sonnencreme für ihn, wenn ihr rausgeht. Oder einfach ein kühles Plätzchen suchen, das hilft sicher auch.
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0: Wir sind aber nicht nur mitten drin in der Hitzewelle, wir sind auch mitten drin im Sommer 2026. Man merkt es sicher, ihr merkt es an den Temperaturen. Ja, es ist Sommer, aber wir haben tatsächlich auch schon die kalendarische Mitte vom Sommer verwünscht. Mitsommer ist gestern gesehen, somit auch der längste Tag vom Jahr. Ab jetzt werden sie immer ein bisschen kürzer. Das heisst aber auch, natürlich, für die, die jetzt finden, oh, es ist ein bisschen heiß draussen, die Sonne die geht auch wieder ein bisschen kleiner runter. Das heisst, vielleicht kühlt es dann auch wieder ein bisschen ab. Ich freue mich definitiv darüber. Vielleicht sind ihr aber natürlich auch total Team Sommer. Darum sind ihr vielleicht mit einem etwas traurigen Auge in diesem Mitsommer am Entgegenschauen. Wir nehmen es, wie es kommt. Die Minuten, die merken wir ja zum Glück noch nicht ganz so stark heute oben. Aber für die, die zu heiß sind, die geniessen sie sicher. Ich bin Kiki Glanzmann. Das ist Dua Lipa mit ihrem Levitating. Wir behalten damit die Stimmung hoch heute.

0: Ein Song, der bestens passt in diesem Montagnachmittag, wo man es vielleicht ein bisschen langsamer angehen darf bei diesen Temperaturen. 22. Juni ist und etwa, ja, ich würde sagen 36 Grad. Let's
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0: Ja, und bei diesen 36 Grad schreit der einem eigentlich schon entgegen den Festivalsommer. Wir kommen dem immer näher. Einmal zwei VIP-Pässe haben wir heute Nachmittag zu vergeben für den 24. Juli für das Eichholz-Festival. Das ist gerade so zwischen Biberist und Geralfingen. Und es haben sich zwei Kandidaten für das qualifiziert heute Morgen, die unbedingt an die Tickets nehmen. Auf der einen Seite haben wir den Ronny.
2: Hallo alle, liebste Virus-Community. Hier ist Ronny, euer Exil-Solothurner. Ich bin ein riesen Delinquent Habits-Fan, hat sogar T-Shirt. Also vote for me!
0: Also er möchte weg denen hier gehen. Delinquent Habits sind aber natürlich nicht die einzigen, die spielen an dem Eichholz-Festival. Auch er ist mit dabei.
3: Der DJ ist ein
0: Der DJ ist ein Der Julix wird auf der Bühne stehen. Oder die Eileen Alistair.
4: I'm the goddamn Griff Bride. 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
0: unser Pop-Sternli und auch sie dürfen empfehlen.
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6: Ja, ja, ja,
0: die Stubbete Gang wird sicher auch einheizen. Also es gibt ganz viele Sachen, wo man sich reinziehen kann an dem Eichholz-Festival. Und vielleicht passt ja nicht nur Delinquent Habits im Ronny. Auf der anderen Seite haben wir natürlich aber auch noch einen Kandidat, einen, der sich vielleicht ein bisschen weniger für die Musik möchte bewerben, sondern für einen anderen Grund, das ist der Yves.
7: Da ist der Yves. Ich werde am 22. Juli ab 50. Das wäre natürlich ein super Geburtstagsgeschenk. Aber noch viel wichtiger, ich würde gerne mit meiner Frau gehen. Sie hat es mega, mega verdient. Und ich würde das ihr gerne ermöglichen. Merci vielmals.
0: Also auf der einen Seite der Ronny, wo sich für die Musik meldet und der Yves, der einfach seinen Geburtstag mit seiner Frau möchte feiern. Ihr entscheidet, wer das darf gehen. Stimmt ab auf 079 909 13 33. Ihr wisst ja in der Zwischenzeit, wie es läuft.
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entspannten Sonntagmorgen gibt es bei uns auf SRF Virus. Für alle die mit ein bisschen Kater, die gerade einen Brunch vorbereitet sind oder die, die sich einfach nochmal umdrehen wollen. Bei uns gibt es den passenden Sound dazu.

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0: mit Secrets. Hier an dem Montagnachmittag, 22. Juni, wo es wirklich also huere heiß ist. 36 Grad haben wir. Habt euch also irgendwo kühl. Und wenn ihr nicht könnt, SRF Virus behaltet für euch einen kühlen Kopf. Wir haben alles für euch parat, um zu wissen, was in dieser Welt passiert mit dem Nachrichtencheck. Da bleibt der Kopf kühl.
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2: Die Nachrichten von SRF um 14:30 mit Manuel Risi. Und wir schauen zuerst auf die Verhandlungen zwischen den USA und dem Iran auf dem Bürgenstock im Kanton Nidwalden. US-Vizepräsident J.D. Vance hat sich nun zu diesen geäußert. Vance sagt, die Gespräche hätten eine gute Basis gelegt für eine definitive Einigung und ein Ende des Krieges. Der Iran habe außerdem zugesagt, wieder Inspektoren der Internationalen Atomenergieagentur IAEA ins Land zu lassen. Dies sei ein bedeutender Meilenstein, um die Entwicklung von Atomwaffen im Iran zu stoppen, sagt Vance weiter. Bis Ende dieser Woche soll auf dem Bürgenstock in Arbeitsgruppen weiter verhandelt werden. Nach Großbritannien. Dort kommt es zu einem Wechsel an der Regierungsspitze. Premierminister Keir Starmer tritt zurück. Starmer ist seit knapp 2 Jahren im Amt. Seit Monaten durchlebt der Labour-Politiker eine politische Krise. Seine Umfragewerte sind schlecht und auch innerhalb seiner Partei stand er zuletzt immer mehr unter Druck. SRF Großbritannien-Korrespondent Michael Gerber sagt:
3: Keir Starmer hat eine sehr pragmatische Politik verfolgt mit Augenmaß. Doch seinem linken Flügel hat das nicht gefallen. Er konnte seine Partei und die Leute nicht mitreißen. Er hat sich wohl auch ein bisschen zu wenig erklärt, was er genau erreichen will. Und das ist ihm nun

0: Gepäck auch nicht mehr aus dem Gepäck genommen werden, wie der Flughafen Zürich schreibt. Das Gleiche gilt für elektronische Geräte wie Laptops oder Powerbanks. Der Flughafen hat neue Scanner, die Flüssigkeiten und elektronische Geräte besser kontrollieren können. Unterdessen sind nun alle Sicherheitskontrollen für Abflüge in Zürich mit den neuen Geräten ausgerüstet. Für alle, die bloß in Zürich umsteigen, gelten aber noch die alten Regeln.
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2: Ja, es ist ein Nachmittag, wo mit diesen Temperaturen natürlich ein bisschen strenger sein kann für die es nicht so gerne haben mit der Hitze. Für die es lieben, die sind sicher am geniessen. Es ist okay, wenn es heute ein bisschen länger geht. Das sagt euch SRF Virus, aber es dürft auch ihr euch selber sagen. Ich bin Krigi Glanzmann, das ist French Montana mit Unforgettable. Nehmt nicht an den Montagnachmittag. Und sonst machen wir es zusammen.

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1: Shakira. Mit Hips Don't Lie, einer, den ihr definitiv können mitsingen konnte. An diesem Montagnachmittag kommt ihr vielleicht so ein bisschen, ja, richtig an in der Woche. Habt vielleicht mal alle Mails durchgecheckt, so die ersten Aufgaben gemacht. Und sind so ein bisschen angekommen. Ist gut, weil am Wochenende muss man nämlich abschalten. Am Wochenende lässt man die Arbeit wirklich einfach irgendwo in den hintersten Ecken und nimmt sie dann erst am Montag wieder vor. Das wäre der Idealfall. An gewissen Orten und in gewissen Berufen ist das aber noch schwierig am Wochenende.
2: Das Schlimmste, wenn du einmal heim gehst, oder gehst in den Apero, gehst heim, triffst deine Freunde, was auch immer, und du weisst, dein Klient ist einfach in U-Haft und ihm geht es dort so offensichtlich nicht gut.
1: Das sagt Tatjana, sie arbeitet als Strafverteidigerin. Das heisst, sie muss dann antreiben, wenn jemand etwas verbrochen hat oder wenn man das Gefühl hat, dass jemand etwas verbrochen hat.
2: Also grundsätzlich hat jede Person ein Recht auf einen sogenannten Anwalt der ersten Stunde. Das heisst, wenn einer verhaftet wird, muss ihm die Polizei direkt einen Anwalt zur Verfügung stellen und der Pickendienst tut dafür sorgen, dass die beschuldigte Person auch zu seinem Anwalt kommt.
1: Tatjana, die ist die Hauptdarstellerin von einer neuen Reportage von SRF Impact Inside und nimmt die Leute dort so ein bisschen mit, wie das bei ihr aussieht. Und eben, sie trabt an, egal ob jemand schuldig oder unschuldig ist, das ist nicht ihre Entscheidung. Sie muss ausrücken. Und eigentlich sagt sie auch, es ist ihr ein bisschen egal, ob jetzt das so ist oder nicht.
2: Ob ich ihn jetzt zum Beispiel persönlich für schuldig halte oder unschuldig, das ist nicht meine Aufgabe. Oder? Und wenn ich jetzt meine Klienten danach wieder aussuche, ob ich sie jetzt für schuldig oder unschuldig halte, dann hätte ich meinen Job als Strafverteidigerin einfach nicht verstanden.
1: Wie das aussieht, wenn Tatjana ihre Klienten und Klientinnen in der U-Haft oder im Gefängnis besuchen und was dann ihre Freunde so über ihren speziellen Job sagen, das sehen wir auch in der neuesten Folge von SRF Impact Inside. 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

0: Sie macht gute Laune, Marin aus dem Baustand Overthinking auf SRF Virus.
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0: An dem Montagnachmittag, 22. Juni, wo es sonst wirklich einfach heiss und schön ist, trinkt genug, cremt euch ein und sucht euch vielleicht ein kühles Plätzchen, wenn ihr eins findet.
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0: Es gibt Menschen, die sind einem wirklich ab Sekunde 1 einfach sympathisch. Und zwei solche Menschen haben wir heute Morgen dürfen am Telefon haben. Das sind nämlich die zwei Typen, die heute um Festival-Tickets spielen. Auf der einen Seite haben wir den Ronny.
3: Hallo alle, liebste Virus-Community. Hier ist Ronny, euer Exil-Solothurner. Ich bin ein riesiger Delinquent Habits-Fan, hat sogar ein T-Shirt. Also vote for me!
0: Geht also wegen der Musik? Geh mitmachen bei uns an unserer Verlosung. Auf der anderen Seite haben wir den Yves.
4: Da ist der Yves. Ich werde am 22. Juli ab 50. Das wäre natürlich ein super Geburtstagsgeschenk. Aber noch viel wichtiger, ich würde gerne mit meiner Frau gehen. Sie hat es mega, mega verdient. Und ich würde das ihr gerne ermöglichen. Merci vielmals.
0: Und spielen die beiden heute um Tickets für das Eichholz-Festival. Zweimal VIP-Pass für den 24. Juli. Und entscheiden natürlich ihr. Und bin ich froh, dass ihr entscheiden, weil ich finde es tatsächlich nicht so einfach. Ich finde, die beiden tönen super, super cool. Ich freue mich also bei beiden, wenn sie würden mitkommen, aber nur einer kann gewinnen. Darum schreiben wir 079 909 1333. Die Person, die euch ein Bier ein bisschen mehr gecatcht hat, der Ronny oder der Yves, bis um 5 Uhr könnt ihr abstimmen für sich. Das ist der Bruno Mars mit I Just Might. Macht auch gerade nochmal

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0: Schweizer, die sind immer pünktlich. Und Aargauer, die können sicher nicht Auto fahren. Und ja, Turner und Turnerinnen, die mögen saufen. Nicht nur turnen. Das sind alles so Klischees, die es gibt, die man draussen einfach so ein bisschen hat über andere Menschen. Aber wir haben hier noch auf SRF Virus einen kleinen Anspruch. Wir wollen ein bisschen aufräumen mit diesen Klischees. Und gerade das Letzte haben wir das Wochenende können ein bisschen genauer unter die Lupe nehmen. Wir sind nämlich mit SRF Virus, unserem Sendebus, am kantonalen Turnfest im Appenzell in Herisau zum genauer sein und haben dort eben ein bisschen versucht herauszufinden. Wird jetzt an diesem Turnfest eher turnt oder eben eher ein bisschen gesoffen?
1: Ja, würde ich jetzt nicht sagen, nein. Ja, schon erst trinken am Abend.
2: Du, in den nächsten 2 Stunden absoluter Sport, auch wenn sie es noch nicht so sehen. Aber nachher dann heute Abend geben sie wahrscheinlich schon ein bisschen Gas. Kann ich mir so vorstellen.
0: Also ein bisschen Gas geben, das gehört irgendwie dazu. Vielleicht eben einen kleinen gesunden Mix. Warum braucht es dann aber eigentlich auch den Trinkaspekt am Turnfest?
3: Das ist einfach zu ernst dann irgendwie. Und wir sind da zum Spass haben und wir müssen nicht voll auf Leistung turnen. Ja, wir sind drum, ich würde sagen nicht. Und es ist Turnfest. Fest gehört ja zum Turnen, also Turnfest. Es macht schon Spass Turnen, aber es gehört halt wie zusammen. So am Turnfest würde ich sagen.
0: Also, es ist nicht nur ein Klischee, würde ich jetzt mal sagen, dass es ein bisschen feucht, fröhlich zu und her geht an diesem Turnfest. Ist aber auch voll fair, wenn man sich so überlegt, es ist so ein bisschen wie bei einem Festival oder irgendeiner Party. Ja, man geht ja nicht nur zum Tanzen und zum Musik hören. Und dort wird natürlich das ein oder andere Bierli getutscht.
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0: SOS singt sie da, die Luna Morgenstern. Wenn ihr auch ein bisschen SOS habt, weil draussen in dieser Welt gerade einfach viel zu viel passiert und euch ein bisschen überflutet sind von diesen Nachrichten. SRF-Virus ist euch ein Anker. Wir haben euch ein kleines Update aus der Newswelt parat. Mit der wisst ihr, was das Wichtigste ist und könnt den Rest auch einfach ein bisschen Flut sein. Und dann kommen wir dran mit allem, was ihr wissen wollt.
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2: Die Nachrichten von SRF um 3:30 mit Manuel Rissi. Die Gespräche zwischen den USA und dem Iran auf dem Bürgenstock im Kanton Nidwalden hätten eine gute Grundlage geschaffen für eine definitive Einigung und ein Ende des Krieges. Das sagt US-Präsident J.D. Vance zum Abschluss seines Aufenthalts in der Zentralschweiz. Der Iran sei außerdem einverstanden, wieder Inspektoren der Internationalen Atomenergieagentur IAEA ins Land zu lassen.
3: The Iranians have agreed to invite IAEA inspectors back into their country. That is a major milestone for the American people and the first step in permanently denuclearizing or permanently ending a nuclear weapons program in Iran.
2: Dies sei ein bedeutender Meilenstein, um die Entwicklung von Atomwaffen im Iran zu stoppen, sagte J.D. Vance. Bis Ende dieser Woche soll auf dem Bürgenstock in Arbeitsgruppen weiterverhandelt werden. Schon länger steht die linke Regierung in Spanien unter Druck, wegen mehrerer Korruptionsaffären. Nun ist ein ehemals enger Vertrauter von Regierungschef Pedro Sánchez verurteilt worden. Der frühere Verkehrsminister José Luis Ábalos ist vom obersten spanischen Gerichtshof zu mehr als 24 Jahren Haft verurteilt worden, wegen Korruption. Die Vorwürfe stehen im Zusammenhang mit der Beschaffung von Schutzmasken während der Corona-Pandemie. Ábalos hat gemäß Urteil unter anderem eine kriminelle Organisation gebildet, um sich illegal zu bereichern. Dies gemeinsam mit seinem damaligen Berater und einem Unternehmer. Die momentane Hitzewelle hierzulande führt dazu, dass der Bund in weiteren Regionen die höchste Warnstufe verhängt hat. Neu gilt auch in Teilen der Westschweiz, nämlich am Genfersee, am Neuenburger See und am Bielersee, sowie in Teilen des Wallis die Stufe 4 von 4 für hohe Gefahr. Dies bedeutet,

0: Vielleicht ist es euch das Wochenende ja aufgefallen. Es ist wieder die Zeit, wo man irgendwie jedes Mal am Donnerstag, Freitag, irgendwie, wenn man irgendwo auf den Zug geht, ganz viele Leute mit Rucksack, Campingstuhl, Zelt, Pavillons, was auch immer sieht. Ja, es ist wieder Festival-Season und das heisst, es wird wieder ganz gross gereist in alle verschiedenen Orte, wo in der Schweiz ein Festival anbietet. Aber manchmal muss man eben gar nicht so weit reisen. Manchmal ist ein Festival auch basically vor der Haustür. Das haben auch die zwei heute Morgen, die sich qualifiziert haben, für unsere Festivalverlosung gemerkt. Das sind der Ronny und der Yves. Die spielen heute um VIP-Tickets fürs Eichholz-Festival. Und das Festival, das ist zwischen Geralfingen und Biberist. Eigentlich fast das Zuhause von diesen beiden, wie die Annik das heute Morgen herausgefunden hat.
1: 26 Minuten zu Fuß hättest du von Kriegsstätten auf Biberist. Da hast du wirklich gewonnen.
2: Ja, genau. Genau.
1: Der Ronny ist ein bisschen weiter weg.
3: Genau, als Rotrist. Das ist nicht etwa 45 Minuten.
1: Ja, aber darfst du nicht zu Fuß?
3: Nein, mit dem Auto natürlich.
1: Ich habe nämlich nachgeschaut, zu Fuß wären 6,5 Stunden.
3: Oi.
0: Also, man kann länger oder weniger lang haben, um an das Festival hinzukommen, aber es ist natürlich nicht der Entscheidungsgrund. Wir entscheiden nicht auf Distanz, sondern wir entscheiden, wer von diesen beiden uns heute mehr überzeugt mit ihrem Argument. Auf der einen Seite haben wir den Ronny.
4: Hallo, alle liebste Virus-Community. Hier ist Ronny, euer Exil-Solothurner. Ich bin ein riesen Delinquent Habits-Fan, hat sogar ein T-Shirt. Also, vote for me!
0: Der Ronny geht also wegen der Musik und der Yves hat auch einen sehr guten Grund.
5: Hier ist der Yves. Ich werde am 22. Juli ab 50. Das wäre natürlich ein super Geburtstag. Aber noch viel wichtiger, ich würde gerne mit meiner Frau gehen. Sie hat es mega, mega verdient und ich würde das ihr gerne ermöglichen. Merci vielmals.
0: Beide starke Argumente und ihr entscheidet, wer kommt mit SRF Virus mit an das Eichholz-Festival. Stimmt ab auf 079 909 13 33. Bis um 5 Uhr haben wir Zeit und dann werden die Stimmen ausgezählt und der Gewinner natürlich gehört.

0: macht Laune, die Musik. See the Freshman zusammen mit dem Native Papa Wemba. Und mit dem wird es Punkt 4.
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0: Sali, Sali, Sali, die Sonne, die scheint für alle. Heute wirklich, es ist heiß draußen, es ist schön, trinke genug, cremet euch ein und behaltet einen kühlen Kopf.
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0: Also ich muss sagen, ich bin Gott froh, ist mein Studio klimatisiert, weil sonst hätte ich definitiv keinen kühlen Kopf mehr. Ich finde, er drückt heute den Sommer. Es ist mir persönlich ein bisschen zu heiß. Ich weiss nicht, wie ihr es seht. Aber ja, ich würde sagen, kühlt euch auch ab irgendwo, wo es geht. Und sonst geben wir euch einfach obendrauf zu dieser Hitze noch ein bisschen Energie in Form von Musik. Die haben wir nämlich hier auf SRF Virus. Neue Musik von Joe G zusammen mit The Kid Laroi, Bluffin, haben wir parat in der nächsten halben Stunde. Like und was kühlt besser ab als so wunderschöne Streicher? Ein bisschen wie eine Brise, die durch die Haare durchzieht. Ellie Goulding mit Black Prada Dress und einen zum Mitsingen, der einfach die Laune aufbessert. Der Harry Styles macht sich bereit, gerade als nächstes hier auf SRF Virus. Also, ich würde sagen, wir sind ausgerüstet. Musik, die hat euch an diesem Nachmittag.

0: Eine Frauenstimme, die man aus der Musikwelt fast nicht mehr wegdenken kann. Dua Lipa mit Illusion ist das gewesen. Und Frauenstimmen, die haben wir hier gerne auf SRF Virus. Vor allem, wenn sie unter die Haut gehen, wie die hier. 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Das ist live. Haben wir gesehen, letzte Woche bei uns im SRF Virus Studio. Die Stimme finden wir, die geht unter die Haut, gehört Naomi Astera, die bei uns eben zu Besuch war.
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0: Im Female Music Special ist sie die Luzerner Künstlerin Naomi Astera. Und sie hat mit ihrer Stimme nicht nur uns gepackt, nein, sie hat auch vor ein paar Jahren ihn da gepackt. Der Schweizer Musiker Der Blick hat sie nämlich gehört gehabt. Am ganzen Anfang von ihrer Karriere, also eigentlich, wenn man ehrlich ist, bevor die Karriere überhaupt gestartet hat.
2: Hey, das war etwa vor 8 Jahren gewesen. Da bin ich mit ein paar Friends in Davos gewesen, am Skifahren. Und die Jazzhütte hat damals irgendein Jubiläum gehabt und er hat dort auf einer kleinen Bühne performt. Und wir sind auch dabei gewesen, jetzt nicht unbedingt wegen ihm, aber halt in der Nähe von der Bühne. Und dann hat es einen Moment gegeben, wo er ein paar Leute auf die Bühne geholt hat. Unter anderem mich, und hat dann gefragt, ob ich singen könnte und ob ich Lust habe, etwas vorzusingen. Und das habe ich dann gemacht. Stay von der Rihanna.
0: Ja, und sag, ist es passiert gewesen, die Stimme, die hat ihn dann ein bisschen verfolgt und hat er gefunden, ja gut, da machen wir doch mehr draus.
2: Ja, er hat sich dann nachher ein paar Monate später eigentlich über Insta gemeldet. Also er hat einen Insta-Aufruf gemacht an seine Community und hat gefragt, ob sie, was sie meinen, wenn er mich in ins Studio einladen. Und da sind natürlich alle voll begeistert gewesen und haben gesagt, ja, er soll das unbedingt machen. Und dann bin ich so knapp 2-3 Wochen später bei ihm in Zürich im Studio gewesen.
0: Also sie hat das Gütesiegel vom Blick vom grossen Schweizer Musiker und jetzt definitiv auch das Gütesiegel vom SRF Virus Female Music Special. Ich denke, euch bekommt sie sicher auch gerade. Wir haben hier einen Live-Ausschnitt von dieser Live-Session, die sie bei uns gespielt hat. Feelings ist das. Ein Song von der Naomi Astera.

0: Ich weiss nicht, wie es euch geht. Aber wenn ich das höre, bekomme ich Hühnerhaut. Und das ist bei 36 Grad wirklich etwas, was man ganz, ganz fest verdient hat. Naomi Astera heisst die Frau, die hier gerade gesungen hat. Mit ihrem Song «Feelings» hat sie live bei uns performt letzte Woche im Female Music Special. Das ganze Female Music Special. Und alle anderen, die euch interessieren könnten, findet ihr übrigens auf unserer Webseite www.srfvirus.ch. Die kann man definitiv mal ein bisschen umstöbern. Yeah.
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0: von der Caroline Alves. Jetzt ist Zeit für das Update. Das kommt von Simon Reichli. Der hat schon gewunken in seinem Newsroom. Er ist bereit für euch.
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2: US-Vizepräsident J.D. Vance lobt die Gespräche mit dem Iran auf dem Birkenstock im Kanton Nidwalden. Man habe eine gute Grundlage geschaffen für eine definitive Einigung und ein Ende des Krieges. Der Iran sei außerdem einverstanden, wieder Inspektoren der Internationalen Atomenergieagentur IAEA ins Land zu lassen. In der Schweiz hat die Zahl der aktiven Spioninnen und Spione in den letzten Jahren stark zugenommen. Das sagt Verteidigungsminister Martin Pfister im Tagesgespräch von SRF. Die Spione stammten dabei aus den verschiedensten Ländern, insbesondere aber aus Russland und China. Die Schweiz sei auch täglich Ziel von Cyberangriffen und Desinformation. Und der langjährige frühere Chef der US-Notenbank, Alan Greenspan, ist im Alter von 100 Jahren gestorben. Das teilte seine Familie mit. Greenspan war von 1987 bis 2006 Chef der US-Notenbank Fed und gilt als Architekt der modernen US-Finanzpolitik.
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0: Es ist ein schöner Montagnachmittag, es ist ein heisser Montagnachmittag. Und wie kann man da ein bisschen sich abkühlen? Ja, mit irgendwie ein bisschen gutem Programm hier auf SRF Virus. Wir sind nämlich gerade mitten in einer Verlosung. Wir haben zwei Kandidaten, die sich Tickets holen wollen für das Eichholz-Festival. Auf der einen Seite der Ronny mit seinem Argument.
3: Hallo alle, liebste Virus-Community. Hier ist Ronny, euer Exil-Solothurner. Ich bin ein riesiger Delinquent Habits-Fan, hat sogar ein T-Shirt. Also vote for me!
0: Und auf der anderen Seite der Yves mit seinem Argument.
4: Hier ist der Yves. Ich werde am 22. Juli ab 50. Das wäre natürlich ein super Geburtstagsgeschenk. Aber noch viel wichtiger, ich würde gerne mit meiner Frau gehen. Sie hat es mega, mega verdient. Und ich würde das ihr gerne ermöglichen. Merci vielmals.
0: Ihr draussen von der SRF Virus Community dürft nach wie vor entscheiden, wer von diesen beiden soll mit uns als Eichholz-Festival in Geralfingen kommen. Der Ronny oder der Yves schreiben zu uns auf 079 909 1333. Bis um 5 Uhr könnt ihr die Stimmen abgeben. Dann gehe ich dann noch eine fleissig zählen.

0: Immer wieder ein geiler Song. Matafix mit Big City Life. Dann an dem Montagnachmittag, 22. Juli, 4 vor 5 Uhr, wo ihr schon bald euer Zeug zusammenpacken und für oben machen.
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0: Und wenn wir gerade beim Thema Arbeiten sind, können wir natürlich auch mal ein bisschen in die Tiefe gehen vom Arbeiten. Von dem, wo ihr vielleicht arbeitet. Wie habt ihr den Job gefunden, den ihr heute macht? Bei mir war es damals so, dass meine Mami einfach gefunden hat, oh, du schnorrst so viel, als ich ein Kind war, dass ich gefunden habe, geh doch ins Radio. Du kannst das Schnorren dann tatsächlich auch zu deinem Beruf machen. So geht es zum Beispiel. Andere Leute finden ihren Job durch einen Film.
5: Ich glaube, das erste Mal, aber wirklich so ein bisschen in Kontakt gekommen bin mit diesem Beruf, ist nicht irgendwie, weil ich Eltern habe, die auch als Anwalt tätig sind oder sonst jemand in der Familie, sondern mehr aufgrund von einem Film. Also bei mir war es jetzt der Film «Legally Blonde» gewesen. Also das ist das, was ich mich noch erinnern kann. Ich weiss noch, ich habe den Film geschaut als Kind, also als Kind, und ich habe gefunden, wow, was ist denn das für ein cooler Beruf.
0: Die Stimme, die gehört der Tatjana. Sie arbeitet als Strafverteidigerin und hat eben SRF Impact Inside einmal mitgenommen für eine neue Reportage und einfach so ein bisschen gezeigt, wie es Schaffen aussieht als Strafverteidigerin.
5: Ich würde auch lügen, oder? Wenn ich früher selber im Studium oder sogar noch vorher nicht selber mal gedacht habe, dass ich gewisse Taten nicht verteidigen würde. Dort merkt man einfach, dass wir früher einfach nicht das Verständnis hatten von einem Rechtsstaat, oder? Und auf was es schlussendlich darauf ankommt. Was ich persönlich denke, meine Emotionen spielen in dem Fall einfach dann keine Rolle. Dürfen keine Rolle spielen.
0: Ich stelle mir das schon noch speziell vor, so Strafverteidigerin. Man tut ja Leute verteidigen, egal ob sie unschuldig sind oder ob sie es vielleicht gemacht haben. Das muss ihnen egal sein, sagt sie auch in dieser Folge innen. Es geht also wirklich darum, die Emotionen ein bisschen hintereinander zu stellen. Was aber wichtiger ist, man braucht Biss und eben auch ein bisschen Wettkampfswille.
5: Natürlich will man gewinnen. Die Frage ist einfach ein bisschen, wie man gewinnt, oder? Und wie man spielt. Also auch wir Anwälte sind als Gesetz gebunden und wir haben auch klare Regeln. Und wenn man diese Regeln einhaltet und dann gewinnt, weil das auch der Wahrheit entspricht, dann Jackpot.
0: Wie Tatjana ihren Alltag so bestreitet und vielleicht auch, was ihre Kolleginnen zu ihrem etwas speziellen Beruf sagen, das seht ihr alles in der neuesten Reportage von SRF Impact Inside. Ihr findet die auf unserer Webseite auf der SRF Play App. Entschuldigung, dort findet ihr sie und könnt sie direkt reinziehen.

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0: Musik aus der Schweiz bringt uns in den Feierabend. Ilira, hier noch fester Virus mit Look at Me Now. Einer, der definitiv Stimmung macht. Ja, und jetzt heisst es rausgehen und kühlen Kopf behalten, weil es ist heiss, es ist schön. Trinken genug, cremet euch ein und sucht euch ein kühles Plätzchen, wenn ihr noch voraushackt.
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0: Mit Songs wie dem hier hat er sich in unsere Herzen gesungen. Der amerikanische Musiker The Somber. Mit seinem Homewrecker, die neueste Single, die aktuell von ihm draussen ist. Aber es kommt eine neue, nämlich der Donnerstag, und die teist er auch schon an auf den Socials. My body isn't ready. Tönt schon mal geil, tönt genau so, wie wir ihn kennen, The Somber. Wir sind gespannt, wie denn der ganze Song tönt. Ihr werdet ihn sicher hören, dann auf SRF Virus. Jetzt aber noch zuerst mit seiner aktuell noch neuesten Single Homewrecker. Nochmal, dass ihr euch noch ein bisschen mehr an seine Stimme gewinnen könnt. Weil die ist da, zum Bleiben. Der kommt nicht mehr so schnell weg aus dieser Musikindustrie.

0: liebes Appenzeller Turnfest. Da ist Krigi von SRF Virus. Und also, ich habe ein paar Fragen. What the fuck ist ein Unterhosenrennen?
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0: Ja, und vielleicht löst das bei euch auch ein paar Fragen aus, weil wir sind das Wochenende am Appenzeller Turnfest in Herizau und haben ja, dort dann etwas angetroffen, das ein bisschen komisch stund, Unterhosenrennen. Was ist denn das genau?
3: Das ist relativ eine simple Sache. Es wird einen Zeitpunkt bekannt gegeben und einen Ort. Meistens gibt es ein WhatsApp. Und dann kannst du auftreten in der Unterhose und dann der Gewinner kommt der goldene Unterhose über. Meistens ist der Gewinner nicht so definiert, weil es einfach ein riesen Chaos ist, aber es ist lustig und unterhaltsam. Und sehenswert, ja.
0: So hat uns das der TV Lüttisburg erklärt, ein Verein, wo also sowas von Gäsen geht, wenn es um das Unterhosenrennen geht.
3: Wir haben extra Unterhosen mit unserem TV-Männchen drauf, produzieren, drucken lassen. Und der Jimmy hat es bereits montiert. Das hat es bereits an.
0: Das klingt jetzt alles relativ einfach. Es hat aber auch hier und dort eine kleine Tücke gegeben für den Jimmy, der eben in den Unterhosen von Lüttisburg rumgesprungen ist.
3: Das Schwierigste war, dass man am Schluss die eigenen Kleider wiederfindet. Ich glaube, die meisten kommen dort hin und suchen sich dann einfach aus, rennen und suchen ihre Kleider am Schluss wieder. Wie soll es denn anders sein? Es gibt ja keine offizielle Garderobe für Unterhosenrennen. Also, du machst das einfach.
0: Also, es war eine Premiere für SRF Virus an dem Appenzeller Kantonalturnfest in Herisau. Für uns eine geile Erfahrung. Wir nehmen euch natürlich ein bisschen mit, hier, auch nach dem Turnfest. Das ist hier noch auf SRF Virus, natürlich klar.

0: oder ein bisschen Sweater Weather von Neighborhood. Wäre doch mal eine nette Abwechslung zum T-Shirt Weather, den wir haben. Und als nächstes einer, der einfach so cool ist. Der Justin Bieber mit Daisies wartet gerade. Jetzt ist da ein Nachrichtenelement ein bisschen kleiner reingekommen als er. Nehmen wir. Nachher gibt es den Justin Bieber. Jetzt gibt es den Simon Richter.
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2: In der Schweiz hat die Zahl der aktiven Spioninnen und Spione in den letzten Jahren stark zugenommen. Das sagt Verteidigungsminister Martin Pfister im Tagesgespräch von SRF. Die Spione stammten aus den verschiedensten Ländern, insbesondere aber aus Russland und China. Die Schweiz sei auch täglich Ziel von Cyberangriffen und Desinformation. Der Dachverband der Schweizer Lehrpersonen fordert landesweite Regeln bei Hitze. Er schlägt einen mehrstufigen Plan vor. Bei bis zu 26 Grad in Schulzimmern soll der Unterricht normal stattfinden. Bei höheren Temperaturen sollen Stundenpläne angepasst und kühlere Räume genutzt werden. Und ab 30 Grad müsse der Unterricht ausgesetzt werden. Und der langjährige frühere Chef der US-Notenbank, Alan Greenspan, ist im Alter von 100 Jahren gestorben. Das teilte seine Familie mit. Greenspan war von 1987 bis 2006 Chef der US-Notenbank Fed und gilt als Architekt der modernen US-Finanzpolitik.
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0: Heiss, heiss, heiss und noch mehr heiss. So ist es heute. So bleibt es auch auf den Abend hin. Nur in den Bergen kann es dann ein paar Hitzegewitter geben. Grämt euch ein, sucht euch kühle Plätzchen und trinkt einfach sicher schon mal genug. Hier ist einfach der Justin Bieber, den ich euch versprochen habe, mit seinem Daisies. Tröpfelt hier langsam schon hinten rein und ist einer, der euch ein bisschen cooler behaltet. So viel Coolness könnt ihr gar nicht managen, wie der hat. Ich bin Kriegi Glanz mehr. Habt euch kühl an dem Montag oben.

0: 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Ein Swim habt ihr euch definitiv verdient an diesem Montagabend, 5:45. BTS hat euch musikalisch ein bisschen abgekühlt, wenn ihr nicht gerade selber am Wasser seid.
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0: Ja, und SRF Virus hat auch diesen Nachmittag, diesen Montagnachmittag, der so heiss ist, wieder einmal etwas zu verschenken gehabt. Einmal zwei VIP-Pass für das Eichholz-Festival, das gerade zwischen Biberist und Geralfingen ist. Und guess what? Das Festival ist an einem Pool, also in einer Badi. Das heisst, hier kann man sich dann definitiv abkühlen am 24. Juli. Und wir haben heute Morgen zwei Kandidaten ausgesucht. Die könnten näher auch fast nicht wohnen an diesem Festival. Je nach Fortbewegungsmittel.
3: 26 Minuten zu Fuß hättest du von Kriegsstätten auf Biberist. Das hast du wirklich gut.
4: Ja, genau. Genau.
3: Der Ronny ist ein bisschen weiter weg.
5: Genau, aus Rotrist. Hättest du etwa 45 Minuten.
3: Ja, aber darfst du nicht zu Fuß?
5: Nein, mit dem Auto natürlich.
3: Ich habe nämlich nachgeschaut, zu Fuß wären es 6,5 Stunden.
5: Oi, oi, oi.
0: Die Yves und der Ronny, die haben heute Morgen sich bei der Annik, meiner Moderationskollegin, mal auszeichnet und haben heute Nachmittag gegeneinander antreten. Und die Person, die gewonnen hat, die weiss es tatsächlich schon, aber ihr sind sicher immer noch ganz fest gespannt. Und darum möchte ich euch da natürlich nicht auf die Folter spannen. Ich rufe dir an mit dem Punktestand.
5: Oh.
0: Was sagst du? Was sagt dein Bauchgefühl? Was meinst du?
5: Knapp.
0: Du, ich muss dir im Fall sagen, es ist Gegenteil. Du hast wirklich oben raus, du hast die Tickets.
5: Yes!
0: Freust du dich?
5: Ja, sehr. Merci vielmals.
0: Ja, sehr, sehr gern. Du, Annika hat heute Morgen schon ausgerechnet. 6,5 Stunden müsstest du laufen, um dort zu sein. Bist du schon mal so lange gelaufen am Stück?
5: Ich bin schon mal von Biberist heimgelaufen in meiner Jugend, als ich noch kein Auto hatte.
0: Aber sind wir froh, musst nicht, oder? Jetzt kannst du mit dem Auto gehen. Und du hast ihr dann auch schon erzählt oder auch in deinem Argument gesagt, du gehst vor allem wegen deiner Lieblingsband, Delinquent Habits, die spielen da dem Abend. Warum sind die so geil?
5: Ja, seit meiner Jugend bin ich ein Fan.
0: Mhm.
5: Und weil Los Angeles halt cool singen.
0: Wohnen sie in der Schweiz? Habe ich das richtig gelesen?
5: Ja, einer wohnt in der Schweiz, ja. Oder zwei sogar.
0: Das habe ich nicht mal gewusst. Ah, mega schön. Und dann kann der vielleicht auch heimlaufen oder auch mit dem Auto heimgehen.
5: Ich denke, wenn wir fette Fahrer am Heimfahren.
0: Ihr habt was ausgesucht. Der Ronny, der darf das Eichholz-Festival seine Lieblingsband hören. So eine Freude machen wir von SRF Virus natürlich noch so gern. Und ihr habt uns unterstützt dabei.
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0: tut sich ein kleiner Ohrwurm erschaffen. Gigi Malua mit ihrem Wolken, da auf SRF Virus, an dem Montag, 22. Juni, Punkt 6. 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Wo es für uns immer noch sehr heiß ist. Wir sind immer noch um die 36 Grad herum. Und die Sonne, die scheint nach wie vor. Es wird auch in der Nacht nicht wirklich viel kühler. In den Bergen kann es da und dort aber noch ein Gewitter liegen.
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0: Es gibt doch ein paar so ungeschriebene Regeln. Zum Beispiel sagt man bei Frauen, man fragt lieber nicht nach dem Gewicht. Aber wie ist denn das bei Männern? Irgendwie auch ein bisschen unangenehm, vielleicht, wenn man einfach so über das Gewicht redet. Meiner Moderationskollegin, der Mira Weingart, ist es aber scheißegal, ob das ein Tabu ist oder nicht.
2: Wie schwer sind ihr?
3: Also, letztes Mal, als ich auf die Waage bin, glaube ich, 90, 91 Kilo. So.
4: Ja, ich bin 96.
2: Boah, das ist ja Schwergewicht.
3: Ja, aber wir sind auch 2 Meter gross.
0: Man merkt, die zwei Herren, die hier nicht geredet haben, die sind ein bisschen überfordert gewesen von der Frage. Das wären sonst die zwei hier. Geh jetzt, jeden Morgen beim Aufstehen, mach ich, was ich Lust habe, noch viel noch mehr. El Loco und Trini. Ein bisschen überwältigend von der Mira Weingart und ihrer Frage. Sie sind uns letzte Woche besuchen. Und nicht einfach nur, weil sie Bock hatten, sondern weil sie neue Musik im Gepäck haben. Sie haben ein ganzes Album released, Pandora heisst das. Und das gefällt auch unserem Experten Timo Meier.
5: Es hat auf dem Album einfach alles. Also es hat wirklich so die R&B-Nummer. Es hat ein Featuring mit dem Stereo Lux, wo mir auf ewig wird das Trommelfell rausjagen, weil ich so laut muss hören. Und es hat aber auch recht spannende Kreuzungen von Genres.
0: Spannende Kreuzungen geben wir euch hier mit dem Titeltrack. Pandora auf dem neuesten Album El Loco und Trini mit dem Albumtitel Pandora. Tönt irgendwie fast so ein bisschen wie ein Film und hat wirklich also alles drin. Gebt es euch.

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0: Musik aus der Schweiz. Musik von einer Frau, Pilar Vega, mit La Boca. Und diese Kombi lieben wir hier auf SRF Virus. Ja, definitiv.
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0: Die Sendung, die jeden Mittwochnachmittag stattfindet und mir irgendjemand einladet aus der meistens Schweizer Musikindustrie, eine Frau aus dieser Industrie, die wirklich etwas zu erzählen hat. Und die wir letzte Woche hatten, die ist also definitiv ein Reisevierteli. Aus Luzern kommt sie. Naomi Astera ist der Name. Und sie hat also wirklich schon fast alles gesehen auf dieser Welt. Oder vieles, sagt sie. Und ein Ort, den hat sie ihr definitiv angetan.
2: Gute Frage. Ich glaube, in Barcelona. Das ist so ein bisschen meine zweite Heimat. Ich habe vor zwei Jahren, ein halbes Jahr dort gelebt. Und darum gehe ich immer wieder meine Freunde dort besuchen.
0: Und egal wie weit dass sie reist, man muss sagen, ein bisschen Swissness, die behalten sie natürlich gleich bei. Irgendwo im Herzen ist auch Naomi Astera natürlich ein kleiner Schweizer Bünzli, darf man auch mal so sagen.
2: Ich glaube, ich muss alles sehr organisiert haben. Zum Beispiel auch für heute hat es mich ein bisschen gestresst, dass ich mich nicht so können vorbereiten konnte, im Sinne von, ich habe wenig gewusst, was mich erwartet. Und ich habe gerne alles durchgeplant und strukturiert und organisiert. Und ja, ich glaube, das ist schon sehr schweizerisch. Vielleicht kommt es auch so ein bisschen von meiner Lehrerseite.
0: Also eine Lehrerin mit ein bisschen Schweizer Kontroll-Feeling. Natürlich spannende Kombi. Naomi Astera war bei uns zu Besuch gewesen und ihr hört sie hier gerade nochmal auf SRF Virus mit ihrem Song «Don't Come Around».

0: Musik aus der Schweiz. Von der Naomi Astera. Ist bei uns zu Besuch gewesen. Im Female Music Special letzte Woche, der Sendung, wo wir immer eine Frau in den Fokus stellen und mit ihr über alles redet, was mit ihrer Musik zu tun hat. Wenn es euch Wunder nimmt, was das sie alles erzählt hat, ihr könnt die Podcasts natürlich immer nachlesen bei uns auf der Webseite unter www.srfvirus.ch. Die findet ihr alle.
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0: Den Song, den hört ihr heute Abend vielleicht gerade nochmal. Wenn es weitergeht mit der Fußball-WM, Argentinien gegen Österreich spielt in einer halben Stunde. Punkt 7 geht es dort los. Und eben, da wird vielleicht auch Shakira zu hören sein mit ihrem Die Die, der offizielle Song für die Fußball-WM 2026. Jetzt kommt aber zuerst Simon Richli, der das Update aus der Newswelt für euch direkt hat. 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
1: 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In der Schweiz hat die Zahl der aktiven Spioninnen und Spione in den letzten Jahren stark zugenommen. Das sagt Verteidigungsminister Martin Pfister im Tagesgespräch von SRF. Die Spione stammten aus verschiedensten Ländern, insbesondere aus Russland und China. Die Schweiz sei auch täglich Ziel von Cyberangriffen und Desinformation. Der Dachverband der Schweizer Lehrpersonen fordert landesweite Regeln bei Hitze. Er schlägt einen mehrstufigen Plan vor. Bei bis zu 26 Grad in Schulzimmern soll der Unterricht normal stattfinden. Bei höheren Temperaturen sollen Stundenpläne angepasst und kühlere Räume genutzt werden. Und ab 30 Grad müsse der Unterricht ausgesetzt werden, so die Forderung. Und der US-Musikproduzent Clive Davis ist mit 94 Jahren gestorben. Das teilt seine Familie mit. Davis galt als Entdecker der US-Sängerin Whitney Houston und orchestrierte maßgeblich die Karrieren von Aretha Franklin, Bruce Springsteen oder Santana.
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0: Heute und morgen natürlich immer noch warm, heiß, schön, sonnig, genauso wie wir es gerne haben, jetzt mitten im Sommer. Hier noch auf SRF Virus. Behalten wir euch aber mit der Musik schon mal cool oder kühl, auch wenn die natürlich ein bisschen nach Sommer tönt. Der CK mit Love Nuan City. Kleiner Sommerhit vor ein paar Jahren. Wie gesagt, es darf nach Sommer tönen.

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0: Frank Ocean, einer von den grossen Legenden aus der R&B-Szene. Und auch er gehört zu den grossen Legenden aus dem R&B, aber auch halt natürlich aus dem Hip-Hop. Okay. Die Stimme, die kennt ihr sicher. Gehört ihm Drake? Hat uns vor knapp einem Monat, ein bisschen mehr als einem Monat, schnell 3 Alben released und einfach so ein bisschen um den Kopf herumgepratscht. 3 Alben, 43 Songs, fast 3 Stunden musikalischer Stoff. Uff, würde ich mal sagen. Ich finde es persönlich ein bisschen ein Overkill.
1: Es ist der Drake. Es ist nicht irgendein Hafenkäse, der 43 Songs rausgegeben hat, sondern es ist der Drake.
0: Das sagt der Pablo Vöckli, unser Hip-Hop-Experte, hat er gesagt, gerade dann, wo das Album rausgekommen ist. Und natürlich hat er auch ein kleines Lobeshymne parat für ihn zu diesem Release.
1: Der Drake ist zweifelsohne ein absolutes Genie, wo mindestens eine volle Dekade die Musikwelt um Rap und R&B nicht nur prägt, sondern angeführt hat. Er ist ein absolutes Unikat und er ist wirklich, das muss ich geradlinig unterstreichen, ein Genie.
0: Ein Genie, er hat Relevanz. All das ist nötig, um irgendwie gross zu sein in der Musikindustrie. Da ist er, der Drake, mit einem Teil von seinem 43-Song-langen Projekt, von dem 3er-Album, das er rausgebracht hat. Roadtrips, der auf SRF Virus, der, den ihr immer wieder hört.

0: Musik aus der Schweiz, um so ein bisschen chillig durch den Montagabend zu kommen. Den Montag, der wirklich einfach heisser nicht könnte sein.
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0: Also man könnte jetzt unseren Slogan ein bisschen anders interpretieren. Es sind nur die Hits, also H-I-T-S im Sinn von die geile Musik, sondern die Hits im Sinn von die Hitze. Die haben wir nämlich heute wie auch morgen wieder Temperaturen über 30 Grad. Habt euch also kühl heute Abend, macht die Fenster rechtzeitig auf, um ein bisschen abkühlen. Ich glaube, das könnte uns allen gut tun. Und SRF Virus, natürlich den Sound dazu.

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